Applaus 1989 in der Residenz in Würzburg. Dazu Gast das Sinfonieorchester des Bayerischen Rundfunks unter Dirigent Ferdinand Leitner. Sie präsentierten die D-Dur-Sinfonie Köchelverzeichnis 385 von Wolfgang Amadeus Mozart. Als nächstes hier im ARD-Nachtkonzert Kammermusik des fleißigen Italieners Luigi Boccherini, und zwar sein Quintett in B-Dur für zwei Violinen, Viola, Violoncello und Kontrabass. Ein Fall für das Ensemble Concertante Frankfurt.

Das Ensemble Concerton Frankfurt, gegründet 1987 von Mitgliedern des HR-Sinfonieorchesters. Hier zu erleben Peter Agoston, Violine, Klaus Schwamm, Violine, Fred Günther, Viola, Sabine Krams, Violoncello und Tim Johannes Trappe, Kontrabass. Sie präsentierten das Quintett B-Dur von Luigi Boccarini. Sie befinden sich im ARD nach Konzert und da haben wir jetzt was Schönes und selten Gespieltes von Igor Strawinsky für Sie, nämlich sein Konzerto für Klavier, Blasinstrumente, Pauke und Kontrabass. Er behielt längere Zeit die Aufführungsrechte für dieses Werk und wollte, Zitat, dringend inkompetente und romantische Hände davon abhalten, das Stück zu interpretieren. Mit der Fassung von Nikita Magalow und dem NDR Elbphilharmonieorchester wäre er sicherlich einverstanden gewesen unter der Leitung von Günther Wandt.

Nikita Magalow und das NDR Elbphilharmonieorchester, dirigiert von Günter Wand mit dem Concerto für Klavier, Blasinstrumente, Pauke und Kontrabass von Igor Strawinsky hier im heutigen ARD-Nachtkonzert. Mit Musik von Ludwig van Beethoven geht's weiter. Und zwar Kammermusik von ihm, seine Sonate für Violine und Klavier, G-Dur darf es sein, in einer wunderbaren Besetzung. Gidon Kremer, Violine und Oleg Meissenberg, Klavier 1977 in Schwetzingen.

Gidon Kremer, Violine, Oleg Meisenberg, Klavier, das war die Sonate für ihre Besetzung G-Dur Opus 96 von Ludwig van Beethoven. Jetzt kommen wir zu einer Institution, nämlich der Handel & Haydn Society aus Boston. Ja, 1815 gegründet und damit ja das älteste ununterbrochene aktive Ensemble der USA. Und die haben einiges erlebt in ihrer wechselnden Besetzung. Natürlich Handel & Haydn haben sie sich genannt, die Handel & Haydn Society unter der Leitung von Harry Christophers jetzt zu erleben. Und zwar mit der sogenannten Pariser Sinfonie Hoboken 186, der Sinfonie D-Dur von Joseph Haydn.

Die Handel Entheiden Society spielte unter der Leitung von Harry Christophers die Sinfonie D-Dur von Joseph Haydn hier im ARD-Nachtkonzert. Kurz vor 4 Uhr ist es, mit ein paar Takten von Domenico Scarlatti geht's auf die Nachrichten zu.

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1: Um 4 Uhr mit Wolfgang Berger. Bundeskanzler Merz hat an seine Kolleginnen und Kollegen in der schwarz-roten Koalition appelliert, die Regierung zusammenzuhalten. In der ARD-Sendung Bericht aus Berlin sagte er, alle müssten ein Interesse daran haben, dass Deutschland weiter stabil regiert werde. Aus der Nachrichtenredaktion Janine Artist.
2: Wir müssen in der Regierung zusammenbleiben. Wir müssen das Land nach vorne bringen, sagte Merz. Ganz Europa hänge von der Stabilität in Deutschland ab. Der Kanzler drängte darauf, nun bei den Reformen der Sozialsysteme voranzukommen und bis zum Jahresende die notwendigen Entscheidungen zu treffen, vor allem für die Rentenversicherung. Die Vorschläge dazu liegen gut ausgearbeitet auf dem Tisch. Merz sagte weiter, er hoffe sehr, dass es gelinge, sie so durchzusetzen.
1: Wer neuer Präsident in Brasilien wird, entscheidet eine Stichwahl. Nach Angaben des obersten Wahlgerichts haben sowohl der linke Amtsinhaber Lula da Silva als auch der rechte Senator Flavio Bolsonaro eine Mehrheit von mehr als 50% der Stimmen verfehlt, die für den Sieg notwendig ist. Die Stichwahl findet in 3 Wochen statt. Lula will seine Politik mit Sozialprogrammen und öffentlichen Investitionen fortsetzen. Flavio Bolsonaro versprach im Wahlkampf unter anderem einen schlankeren Staat. Er ist der Sohn des brasilianischen Ex-Präsidenten Jair Bolsonaro, der derzeit unter Hausarrest steht. In Stockholm und Oslo werden in dieser Woche die diesjährigen Nobelpreisträger bekannt gegeben. Zum Start geht es heute um die Kategorie Medizin. Es folgen in den nächsten Tagen die Nobelpreise für Physik, Chemie, Literatur, Frieden und am kommenden Montag der Preis der Schwedischen Reichsbank für Wirtschaftswissenschaften. Die Auszeichnungen sind mit umgerechnet rund 1 Million Euro pro Kategorie dotiert. Überreicht werden sie am 10. Dezember. In der Fußball-Nations League hat die DFB-Elf gegen Griechenland einen Sieg verpasst. Das Rückspiel in Thessaloniki endete 0:0 unentschieden. Aus der Sportredaktion André Siems.
3: Das Team von Jürgen Klopp hat vor allen Dingen in der ersten Halbzeit überzeugt, kam immer wieder zu guten Abschlüssen. Jonas Urbich parierte einmal fantastisch gegen Masuras Kopfball, der zu unbedrängt vor ihm und dem deutschen Tor auftauchte. Ein Treffer für die Deutschen von Burkhardt wurde wegen Handspiels von Bischof zurückgepfiffen. In der zweiten Halbzeit war die Partie ausgeglichener, die Deutschen immer noch die dominantere Mannschaft, ohne allerdings zu glänzen. Treu vergab gegen Ende noch eine gute Chance für Deutschland, so blieb es beim 0:0 in Thessaloniki.
1: Das waren die Nachrichten. Das Wetter in Deutschland, am Tage überwiegend freundlich, ganz im Norden und Süden jedoch wechselhaft 17 bis 25 Grad. Dienstag im Norden bewölkt, mit Schauern, sonst überwiegend heiter bei 18 bis 25 Grad. Mittwoch nach Nordwesten hin gebietsweise Regen, vereinzelt Gewitter, sonst freundlicher bei 16 bis 25 Grad. Es ist 4:03 Uhr.
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4: Mit Tobias Hürenbach herzlich willkommen zu dieser Stunde. Die beginnt mit einem Kosmopoliten, dem Komponisten Georg Muffat, gebürtiger Franzose, Wahlwiener, dann liebte und lebte er in Rom. Passau, die Drei-Flüsse-Stadt, hat er ebenfalls erwählt und nach einem Aufenthalt in Prag wurde er dann in Salzburg sesshaft. Huiuiui. So, und dort komponierte er eigentlich die meisten seiner Werke. Auch hier diese Chaconne G-Dur, die hören wir jetzt mit Mitgliedern der Musica Antiqua Köln.

Florian Deuter Violine, Reinhard Göbel Violine, Markus Möllenbeck Violoncello und Christian Rieger Cembalo mit der Chaconne G-Dur von Georg Muffat hier im ARD-Nachkonzert, präsentiert von BR Klassik. Mit großem B geht's weiter, Johann Sebastian Bachs Partita für Klavier Nummer 1 B-Dur erwartet uns. Bach-Werke-Verzeichnis 825, präsentiert hier von Andrasch Schiff.

Partita Nummer 1, B-Dur, Bachwerkeverzeichnis 825, komponiert von Johann Sebastian Bach und hier eingespielt von Andras Schiff am Klavier. Als nächstes in dieser Nacht auf Montag, und zwar Musik von Alexander von Zemlinsky, seine Sinfonietta für Orchester. Und da hat sich Zemlinsky gedacht, naja, also das mit der Romantik, das war jetzt lange Zeit schön und gut. Jetzt wenden wir uns mal ein bisschen moderneren Takten zu. Die Sinfonietta mit den drei Sätzen, da geht es sehr lebhaft zur Sache zuerst. Zwischendrin gibt es eine kleine Ballade und zum Schluss ein Rondo. Das Sinfonieorchester des dänischen Rundfunks spielt, dirigiert von Thomas Dausgaard.

Das Sinfonieorchester des Dänischen Rundfunks, dirigiert von Thomas Dausgaard, präsentierte die Sinfonietta von Alexander von Zemlinsky. Und mit diesem wunderbaren Notturno von Arnold Schönberg geht es auf 5 Uhr zu.

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1: Um 5 Uhr mit Wolfgang Berger. Nach seinem Überraschungsbesuch in Kiew hat Kanzler Merz betont, wie wichtig eine verlässliche Unterstützung für die Ukraine ist. Das liege auch im deutschen Interesse, sagte Merz im Bericht aus Berlin in der ARD. Außerdem sei eine stabile deutsche Regierung für die gesamte Stabilität Europas gerade in diesen turbulenten Zeiten wichtig. Aus Berlin Tim Aßmann.
2: Viele Menschen in Deutschland würden das im Augenblick vielleicht unterschätzen, sagte Merz. Wenn in Sachsen-Anhalt eine Regierung unter Führung der AfD und in Berlin unter Führung der Linken entstehe, sei das kein Beitrag zur Stabilität Deutschlands. Es sei jetzt an uns allen, das Richtige für Deutschland zu tun, um eine Chance zu haben, ein stabiles Land in der Mitte Europas zu bleiben, appellierte der Bundeskanzler. Mit Blick auf die schwarz-rote Bundesregierung erklärte Friedrich Merz, man müsse zusammenbleiben und das Land nach vorne bringen. Er sei fest entschlossen, das zu tun, bekräftigte der Kanzler.
1: Für die Marine soll ein neuer Hafen an der Nordseeküste entstehen. Verteidigungsminister Pistorius will sich heute zusammen mit Niedersachsens Ministerpräsident Lies zu den Plänen äußern. Medienberichten zufolge soll Emden der Standort für den neuen Marinestützpunkt werden. Offiziell entschieden ist das aber noch nicht. An der Nordseeküste hat die Marine bisher nur in Wilhelmshaven einen eigenen Hafen. Nach eigenen Angaben benötigt sie weitere Liegeplätze für Fregatten, Minensuchboote und Schlepper. Ab heute werden in Stockholm und Oslo die diesjährigen Nobelpreisträger bekannt gegeben. Im 125. Jahr der Vergabe der Auszeichnungen hat die Nobelstiftung das Preisgeld erhöht. Aus Stockholm Christian Stichler.
3: Statt bisher 11 Millionen schwedische Kronen bekommen der oder die Preisträger nun 12, also 1 Million mehr. Das sind umgerechnet etwas mehr als 1 Million Euro. Zum Auftakt wird heute um 11.30 Uhr der Medizin-Nobelpreis bekannt gegeben. Am morgigen Dienstag folgt dann der Preis für Physik, am Mittwoch der für Chemie. Der Donnerstag steht im Zeichen des Literatur-Nobelpreises. Am Freitag schließlich ist das norwegische Nobelkomitee dran, das den Friedensnobelpreis in Oslo bekannt gibt.
1: Und übergeben werden die Auszeichnungen dann am 10. Dezember. In der Fußball-Nations League hat die DFB-11 gegen Griechenland einen Sieg verpasst. Das Rückspiel in Thessaloniki endete gestern Abend 0:0 unentschieden. Beim Hinspiel vor einer Woche hatte das Team von Bundestrainer Jürgen Klopp 0:1 verloren. Damit muss die DFB-Auswahl um den Einzug ins Viertelfinale der Nations League bangen. Zum Abschluss der Vorrunde gastiert die deutsche Fußballnationalmannschaft im November in Serbien und spielt außerdem noch gegen die Niederlande. Das waren die Nachrichten. Das Wetter in Deutschland. Am Tage überwiegend freundlich, ganz im Norden und Süden, jedoch wechselhaft 17 bis 25 Grad. Dienstag im Norden bewölkt mit Schauern, sonst überwiegend heiter 18 bis 25 Grad. Es ist jetzt 5.03 Uhr.
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4: Am Montagmorgen mit Tobias Hürenbach ganz herzlich willkommen. Ich wünsche Ihnen einen guten Start in die neue Woche.

Für den bereits geschäftigen Start in den Montagmorgen war das hier ein toller Auszug aus dem Streichquartett F-Dur von Maurice Ravel mit dem Emerson String Quartet, Eugene Drucker, Philipp Setzer, Lawrence Dutton und David Finkel. Ja, 47 Jahre lang haben sie gemeinsam ihre Touren absolviert und dann 2023 beschlossen, das Ensemble aufzulösen, das Emerson String Quartet. Mit Musik von Luigi Boccherini jetzt rein in diesem Montagmorgen, und zwar ein Auszug aus seiner 6. Sinfonie A-Dur, der Auftaktsatz mit der Akademie für Alte Musik Berlin.

Die Akademie für Alte Musik Berlin war das mit dem tollen Auftaktsatz der 6. Sinfonie A-Dur von Luigi Boccherini hier im ARD-Nachkonzert, präsentiert von BR Classic. Jetzt kommen wir zum Komponisten Ferdinand Hérold. Der hat, Achtung, mit 6 Jahren begonnen, seine ersten Stücke zu komponieren. Klar, kann man machen. Und der hat bei seiner Abschlussprüfung am Konservatorium in Paris dann einfach gesagt, also das Pflichtstück, das ihr da für mich ausgewählt habt, das ist nichts. Die Jury hat er gar nicht informiert, sondern er hat dann einfach ein selbstkomponiertes Klavierstückchen mitgebracht, eine Sonate. Und ja, die Juroren, die waren so beeindruckt, dass sie ihm dann gleich den ersten Preis verliehen haben. Ferdinand Hérold, eine absolute Erfolgsgeschichte, seine Karriere. Und wir hören hier das Klavierkonzert S-Dur, nicht das ganze Konzert, sondern den Auftaktsatz mit Jean-Frédéric Neubourget und dem Orchestra Sinfonia Varsovia unter der Leitung von Hervé Niquet. Guten Morgen.

So geht's los, das Klavierkonzert S-Dur von Ferdinand Hérold mit Jean-Frédéric Neubourget und dem Orchestra Sinfonia Varsovia unter der Leitung von Hervé Niquet. Am Montagmorgen hier im ARD-Nachkonzert. Wenn Sie mit Italienern gerne unterwegs sind oder auch in Italien ab und zu mal Urlaub machen, dann könnte Ihnen schon mal die Begrüßung untergekommen sein. Ciao ragazzi, also hallo Leute. Ja, so spricht man da eine Gruppe von Freunden an, also so eine Clique, die man ganz gut kennt. Und der nächste Meister hier, der heißt Angelo Ragazzi. Ich weiß nicht, ob es auf ihn zurückzuführen ist, diese Anrede. Ich glaube eher nicht. Aber er hat schöne Musiken, komponiert zum Beispiel diese Sonata hier für drei Violinen, Viola und Basso Continuo G-Moll, hier zu erleben mit Andres Gabetta und der Capella Gabetta. Ciao, Ragazzi.

Andres Gabetta und die Capella Gabetta mit der Sonate G-Moll für drei Violinen, Viola und Basso Continuo von Angelo Ragazzi hier im ARD-Nachkonzert. Und da heißt es jetzt La Dama Boba. Ja, so heißt eine Komödie des spanischen Schriftstellers Lope de Vega aus dem Jahr 1613, La Dama Boba, das dumme Mädchen. Und einige Komponisten haben sich diesem Werk angenommen und daraus dann zum Beispiel eine Oper gemacht, zum Beispiel Ermanno Wolf Ferrari. Im Mittelpunkt stehen da zwei ungleiche Schwestern aus wohlbetuchtem Hause. Und das Stückchen geht so los mit dieser Ouvertüre hier, die BBC Philharmonic unter der Leitung von Gian Andrea Noseda zu hören.

La Dama Boba, die Commedia in drei Akten von Ermanno Wolf-Ferrari, so geht sie los. Das war die Ouvertüre mit dem BBC Philharmonic Orchestra, dirigiert von Gian Andrea Noseda. Ein Musikstückchen haben wir noch hier im heutigen ARD-Nachkonzert. Am Montagmorgen nun Musik von Louise Farenc, der französischen Komponistin der Romantik. Und zwar hören wir ihr Klaviertrio, beziehungsweise das Finale zu diesem Trio mit dem Abeck-Trio. Ulrich Beetz Violine, Birgit Erichsson Violoncello und Gerrit Zitterbart Klavier.

Stimmungsvolles Finale im Klaviertrio, Opus 12 von Luis Farrenc. Hier mit dem Abeck-Trio Ulrich Beetz, Birgit Erichsson und Gerrit Zitterbart. Soweit das heutige ARD-Nachkonzert. Tobias Hürenbach bedankt sich bei Ihnen fürs Einschalten. Ich wünsche Ihnen einen schönen und auch zauberhaften Start in die neue Woche. Dafür jetzt vielleicht noch zuständig Peter Tschaikowski. Ein paar musikalische Grüße von ihm. Ja, das war's von mir. Ciao, tschüss, bis bald.

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1: Um 6 Uhr mit Rio Takeda. Die Bundesregierung plant derzeit keine speziellen Entlastungen für Heizölkunden, trotz der stark gestiegenen Preise. Das Bundeswirtschaftsministerium teilte dem MDR mit, entsprechende Hilfen seien Aufgaben der gesamten Bundesregierung. Derzeit lägen aber keine Erkenntnisse über zeitnahe eventuelle Maßnahmen speziell bei Heizöl vor. Die Präsidentin des Sozialverbands VdK, Verena Bentele, kritisierte, dass sehr wenig übers Heizen diskutiert werde, sondern vor allem über die Spritpreise. Sachsen-Anhalt-CDU-Fraktionschef Sven Schulze hat bekräftigt, dass die AfD bei der Ministerpräsidentenwahl nicht auf Stimmen der Christdemokraten setzen kann. Schulze sagte in der AD, es werde keiner von der CDU in irgendeiner Form zur AfD wechseln. Dies hätten alle CDU-Abgeordneten mehrfach bestätigt, auch schriftlich. AfD-Co-Fraktionschef Ulrich Siegmund will sich im Dezember zum neuen Regierungschef wählen lassen. Seiner Partei fehlen im Parlament aber 3 Stimmen zur Mehrheit. Bundeskanzler Friedrich Merz will die anstehenden Sozialreformen noch in diesem Jahr auf den Weg bringen. In der ARD sagte Merz, im 4. Quartal müsse es gelingen, die notwendigen Entscheidungen für alle sozialen Sicherungssysteme zu treffen. Dies gelte vor allem für die Rentenreform. Er forderte seine Koalition zugleich auf, die Stabilität der Regierung zu sichern. Vielleicht unterschätzten viele Menschen, wie wichtig das in diesen turbulenten Zeiten sei. In Brasilien wird in einer Stichwahl über den künftigen Präsidenten entschieden. In der ersten Wahlrunde verfehlten beide Hauptkandidaten die absolute Mehrheit. Nach Auszählung fast aller Stimmen lag der rechte Senator Flavio Bolsonaro knapp vorn. Der Sohn des früheren Präsidenten Jair Bolsonaro kam demnach auf rund 47%. Amtsinhaber Luiz Lula da Silva erreichte knapp 45%. Die Stichwahl findet am 25. Oktober statt. Die deutsche Fußballnationalmannschaft bangt in der Nations League um den Einzug ins Viertelfinale. Das Team von Bundestrainer Jürgen Klopp musste sich in Thessaloniki mit einem 0:0 gegen Griechenland begnügen. Das Hinspiel vor einer Woche hatte Deutschland 0:1 verloren. Die Nationalmannschaft liegt in ihrer Gruppe nur auf Platz 3. Im November trifft die DFB-Auswahl auf Serbien, danach auf die Niederlande. Das waren die Nachrichten. Das Wetter mit den Temperaturen von 6 Uhr. Brocken klar 9 Grad, Chemnitz klar 10, Dresden Nebel 9, Eisenach klar 7, Erfurt klar 8 Grad, Fichtelberg dunstig 7, Gera Nebel 7, Görlitz Nebel 8 Grad, Leipzig Nebel 8, Magdeburg dunstig 9 und Meiningen klarer Himmel 8 Grad. Sonnenaufgang in Halle ist heute 7.19 Uhr, Sonnenuntergang ist 18.41 Uhr. Die Vorhersage, heute zum Teil bis in den Vormittag gebietsweise Nebel, sonst oft Sonne und trocken. Höchstwerte 18 bis 23 Grad. Auch morgen nach Nebelauflösung reichlich Sonne und trocken. Höchstwerte 18 bis 23 Grad. Am Mittwoch weiter abseits von Nebel viel Sonne, trocken und herbstlich mild. MDR Verkehrsdienst, A2 Richtung Hannover zwischen Alsleben und Marienborn-Helmstedt, 5 Kilometer Stau plus 30 Minuten. Die A9 Richtung Berlin ist zwischen Münchberg Nord und Hof West nach Unfall gesperrt. Stau, letzte freie Abfahrt ist Münchberg Süd. A14 Richtung Magdeburg in Höhe Naunhof, defektes Fahrzeug. Vorsicht auf der A71 Richtung Sangerhausen zwischen Sömmerda Ost und Kölle da. Liegen nach Unfall im Baustellenbereich Fahrzeugteile auf der Fahrbahn. Die B87 ist zwischen Mokrena und Doberschütz nach Unfall gesperrt. Und Vorsicht auf der B94 Richtung Schönbrunn in Höhe der A72 Auffahrt Reichenbach liegt nach Unfall ein totes Wildschwein auf der Fahrbahn. Soweit der MDR Verkehrsdienst, die Zeit genau 6.04 Uhr.
0: 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Und dazu begrüßt sie heute Morgen sehr herzlich Blanka Weber mit Musik, gespielt von der Batzdorfer Hofkapelle und komponiert von Maria Antonia Walpurgis, der einstigen Kurfürstin von Sachsen.

Musik, die einst die Kurfürstin von Sachsen komponiert hat, Maria Antonia Walpurgis. In dieser Stunde schauen wir unter anderem auch zu einer Frau, nämlich Emilie Schindler. Sie stand zeitlebens immer ein wenig doch im Schatten ihres Mannes Oskar Schindler. Wer sie war, was sie ihr Leben ausgezeichnet hat und was von ihr blieb, darum geht es in unserem Blick in die Geschichte in dieser ersten Stunde bei Klassik am Morgen. Außerdem schauen wir in den Spielplan und nehmen sie so ein bisschen mit, unter anderem in die Semperoper zu John Crankos Ballettklassiker Onegin, aber auch zu wunderbaren Aufführungen, unter anderem in Bad Elster und in Halberstadt. Das und mehr in dieser Stunde. Jetzt Musik von Louis Massonneau.

Das Ensemble Piuver, das mit Musik von Louis Massonet. Enrique Granados hat die spanische Musik ins 20. Jahrhundert geführt und das heißt, er war ein Ausnahmepianist, aber eben auch ein Komponist und hat den Weg in die Moderne damit auch bereitet. Er starb sehr früh, nämlich mit 48 Jahren, das war so in etwa vor 108 Jahren, als sein Schiff auf der Rückreise aus den USA im Ärmelkanal von einem deutschen U-Boot torpediert wurde. Von ihm jetzt diese Musik.

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1: Gemeinsam mit ihrem Mann Oskar Schindler rettete die Frau, um die es jetzt geht, das Leben von etwa 1200 Juden während des Holocaust. Vor 20 Jahren starb sie. Emilie Schindler ist ihr Name und sie gilt vermutlich als eine der eher wenigen bekannten Figuren. Ein Blick in die Geschichte von Kirsten Rautenberg.
2: Der Film Schindlers Liste macht sie 1993 berühmt. In der Schlussszene sitzt Emilie Schindler im Rollstuhl am Grab ihres Mannes. Das war der Moment, in dem sie mit ihm Frieden schließt, schreibt Emilie Schindler in ihrer Biografie.
3: Ich redete in Gedanken mit ihm. Ich weiß nicht, warum du mich verlassen hast. Aber weder mein Alter noch dein Tod können etwas daran ändern, dass wir immer noch verheiratet sind. Ich habe dir verziehen. Alles verziehen.
2: Zu verzeihen gibt es einiges. Oskar Schindler betrügt seine Frau mehrfach. Nach dem Krieg leben sie in Argentinien. 1957 kehrt er ohne sie nach Deutschland zurück und hinterlässt ihr einen Berg Schulden.
4: Der Herr Schindler ist weg und hat mir 200 Peso gelassen. Was waren 200 Peso in 57? Dann hat sie noch meine Uhr genommen, weil die ja Golduhr war.
2: Emilie Schindler steht lange im Schatten ihres Mannes. 1965 bekommt er das Bundesverdienstkreuz, über sie kein Wort. Dabei hatte das Ehepaar Schindler die Emaille-Fabrik in Krakau gemeinsam betrieben. In dieser Fabrik hatten sie jüdische Zwangsarbeiter beschäftigt. Dann sahen sie, wie gewalttätig gegen Juden vorgegangen wurde. Oskar Schindler wollte seine Arbeiter davor bewahren.
5: Wenn man im Herzen hier drin glaubt, das ist richtig, soll man es tun.
2: Damit die Fabrik auch während des Krieges bestehen bleibt, lässt das Ehepaar Schindler Patronenhülsen und Granaten produzieren. So gilt die Firma als kriegswichtig. Im Januar 1945, der Krieg ist fast zu Ende, ist es dann Emilie Schindler, die nochmals 300 Juden rettet, erzählt ihre Biografin Erika Rosenberg.
6: Da kam um 5 Uhr morgens so ein Transport und der Fahrer sagte, Frau Schindler, wenn Sie also diese Juden nicht übernehmen, das also muss ich Sie auf der Stelle erschießen. Und Oskar Schindler befand sich in Krakau zur Zeit und sie hat gehandelt und hat sie alle gerettet. Wo steht das? Nirgendwo.
2: Nach Kriegsende flüchtet das Ehepaar erst nach Regensburg, dann nach Argentinien. Als in Deutschland ein Gesetz beschlossen wird, das Deutschen nach dem Zweiten Weltkrieg finanzielle Entschädigungen für Verluste oder Nachteile bietet, wähnt Oskar Schindler seine Chance. Er kehrt ohne Emilie nach Deutschland zurück und erhält über das neue Gesetz eine Entschädigung von 153.000 Mark.
4: Aber er hat mir kein Geld geschickt. Er hat mit seinen Weibern da drum gefahren.
2: Erst nach dem Welterfolg des Kinofilms mit insgesamt 7 Oscars wird Emilie Schindler in Argentinien zur Ehrenbürgerin. Auf einer Reise nach Deutschland erleidet Emilie Schindler einen Schlaganfall. Sie verstirbt am 5. Oktober 2001 in einer Klinik in Strausberg bei Berlin. Das war heute vor 25 Jahren.
1: Und Kirsten Rautenberg erinnerte an diese Frau, an Emilie Schindler, die vor 20 Jahren starb in Yad Vashem. Als Gerechte unter den Völkern wird sie geehrt.

Das norwegische Kammerorchester war das hier mit einer Bearbeitung für Streichorchester und einer Komposition aus Holbergs Zeit von Edvard Grieg, einem Komponisten sehr bekannt über Norwegens Grenzen hinaus. Er war ein Vertreter der Romantik und deutlich verankert mit der Volksmusik seiner Heimat und seiner Zeit. Musik jetzt gespielt von Daniil Trifonov, Musik von Johann Sebastian Bach aus dem zweiten Notenbuch der Anna Magdalena Bach aus dem Jahr 1725.

Musik war das von Georg Philipp Telemann, gespielt vom Ensemble Le Petit Band. Wir schauen gleich auf Wetter und Verkehr. Bis dahin unter der Leitung von Reinhard Göbel, das Münchner Kammerorchester mit Musik von Jean-Javier Lefebvre, eine Polonaise.

0: Es ist 6 Uhr und 30 Minuten.
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0: Heute zum Teil bis in den Vormittag gebietsweise Nebel, sonst oft Sonne und trocken. Höchstwerte 18 bis 23 Grad. Auch morgen nach der Nebelauflösung reichlich Sonne und trocken. Höchstwerte ebenso 18 bis 23 Grad. Am Mittwoch dann weiter abseits von Nebel viel Sonne, trocken und es bleibt herbstlich mild. Der MDR-Verkehrsdienst meldet A2 Richtung Hannover zwischen Eilsleben und Marienborn 5 Kilometer Stau. A4 Frankfurt Richtung Dresden zwischen Berbersdorf und Siebenlehen Stau nach einem Unfall. Die A9 Richtung Berlin ist zwischen Münchberg Nord und Hof West nach einem Unfall gesperrt. A14 Richtung Magdeburg in Höhe Naunhof Behinderung durch ein defektes Fahrzeug. A71 Richtung Sangerhausen zwischen Sömmerda Ost und Kölleda gibt es Behinderungen nach einem Unfall im Baustellenbereich. Wenn Sie unterwegs sind, wir wünschen Ihnen eine gute und sichere Fahrt.
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Die Academy of Ancient Music London war das mit Musik von Francesco Saverio Cimignani. Wir schauen gleich in die Tageszeitungen von heute. Bis dahin am Klavier Alexandre Tarot mit der Sonate A-Moll von Domenico Scarlatti.

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1: Etwa 5 Stunden hat der Überraschungsbesuch von Kanzler Friedrich Merz in Kiew gedauert. Genug Zeit, um trotz neuer russischer Drohnenangriffe der Ukraine die uneingeschränkte Solidarität Deutschlands zu versichern. Außerdem kündigte Merz die Freigabe von 1 Milliarde Euro Militärhilfen an. Einschüchtern von Russland lasse er sich nicht, so der Kanzler. Hören Sie dazu jetzt unsere Medienschau.
2: Süddeutsche.de schreibt: Schon kurz nach der Ankunft des deutschen Bundeskanzlers in der ukrainischen Hauptstadt demonstrierte Russland in aller Deutlichkeit, was man im Kreml von solchen Solidaritätsbesuchen hält. Kiew wurde Ziel eines Luftangriffs, die Fahrbahn der Nordbrücke über den Fluss Dnipro getroffen. Merz ist unter großem persönlichen Risiko unterwegs. Doch nicht nur deshalb ist das Signal dieser Reise kaum zu überschätzen. Der Münchner Merkur verweist darauf, dass Russland inzwischen gezielt Züge bombardiert. Zudem warnte der Kreml ausländische Besucher vor einem Aufenthalt in der Nähe von Regierungsgebäuden in Kiew, was als gezielte Drohung an Merz verstanden werden kann. Diese Kanzlerreise ist keine Routine, sie ist gefährlich. Und gerade das zeigt ihre Wichtigkeit. Die Frankfurter Allgemeine Zeitung unterstreicht: Der Kanzler tat gut daran, Putin nun auch mit dem Besuch in Kiew zu zeigen, dass er mit seinen Einschüchterungsversuchen bei ihm auf Granit beißt. Doch schon bei einigen in der SPD trifft man nur auf Gips. Und bei der AfD, der Linkspartei, und beim BSW erwartet Putin reine Zuckerwatte. Vieles deutet darauf hin, dass der Kreml die Ukraine im kommenden Winter endlich in die Knie zwingen will. Das darf ihm auch im 5. Kriegsjahr nicht gelingen. LVZ.de meint, der Besuch kommt auch deshalb zum richtigen Zeitpunkt, weil in Deutschland die Unterstützung für Waffenlieferungen in die Ukraine schwindet. Im ARD-Deutschland-Trend sagen inzwischen gut 4 von 10 Deutschen, die Waffenlieferungen gingen zu weit. So hoch war dieser Wert in den vergangenen Jahren nie. Der Populismus von AfD und BSW verfängt zunehmend. Abschließend der Kommentar der Berliner Morgenpost. In Zeiten großer Zumutungen bei Renten, Gesundheit und Pflege tut sich die schwarz-rote Regierung zunehmend schwer, die Bürger von der Notwendigkeit der kostspieligen Ukraine-Hilfen zu überzeugen. Merz ist in dieser Hinsicht unbeirrt. Populärer wird der unbeliebte Kanzler damit nicht, aber darauf kommt es hier auch nicht an.
1: Soweit der Blick in die Tageszeitungen heute mit Reaktionen zum Besuch von Bundeskanzler Merz in Kiew. Zusammengestellt wurde die Medienschau von Almut Röthig. Jetzt Filmmusik aus dem Jahr 1998, Eternity and the Day, die Ewigkeit und ein Tag.

Beeindruckende Filmmusik war das aus Die Ewigkeit und ein Tag. Die Hauptrolle hatte damals auch Bruno Ganz und dieser Film wurde natürlich mehrfach ausgezeichnet. Jetzt Musik gespielt vom Lukas-Konsort, Musik von Johann Christian Kannabich.

0: Unter der Leitung von Viktor Lukas war das gleichnamige Ensemble, nämlich Lukas Konsort, mit dem dritten Satz aus der Sinfonie Nummer 67 G-Dur von Johann Christian Cannabich. Und wenn Sie noch nichts vorhaben für heute oder auch in den nächsten Tagen, hier haben wir ein paar Ideen.
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0: In Dresden steht heute John Crankos Ballettklassiker Onegin auf dem Spielplan der Semperoper. Regisseur Cranko erzählt darin nach Alexander Puschkin die tragische Liebesgeschichte zwischen der jungen Tatjana und dem Dandy Onegin zur Musik von Piotr Tschaikowski. Die musikalische Leitung hat Simon Hewitt. Es spielt die Sächsische Staatskapelle Dresden. Onegin also 19 Uhr heute in der Semperoper. Im Bad Elster wird es heute Abend romantisch. In der Kunstwandelhalle lädt der Pianist Vadim Vojtěr zu den romantischen Träumereien ein. Auf dem Programm stehen Klavierwerke von Frédéric Chopin, Robert Schumann, Franz Liszt und Felix Mendelssohn-Bartholdy. Darunter Schumanns Träumerei, Liszts Liebestraum und Mendelssohns Lieder ohne Worte. Das Konzert beginnt um 19.30 Uhr. In Halberstadt können Sie heute einem besonderen Stück Orgelgeschichte nachspüren beim Orgelschatz Halberstadt. Dabei geht es durch den Dom und die Martinikirche zu historischen Orgeln, ihrer Geschichte und ihrem Klang. Im Dom steht ein mehr als 300 Jahre alter barocker Orgelprospekt. Außerdem führt der Rundgang in die Martinikirche zur berühmten Orgel aus Gröningen, die bereits 1596 erstmals gespielt wurde. Zwischen den historischen Informationen gibt es natürlich auch viel Musik. Der Orgelschatz Halberstadt beginnt heute um 13.15 Uhr am Gleimhaus.
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Sie haben es gehört, das waren viele Instrumente, nämlich Laute, Harfe, Psalter, aber auch eine Gambe-Musik, also gespielt vom Ensemble Nuovo Aspetto, ganz in der historischen Aufführungspraxis war das eine Wannerberger Maska, eine italienische Canzonetta aus der Barockzeit. Ein Lied. Auch in der kommenden Stunde viel Musik hier bei uns, bis zu der Nachrichtenmusik von Antonín Dvořák, der Prager Walzer.

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2: Um 7 Uhr mit Rio Takeda. Die Bundesregierung plant derzeit keine speziellen Entlastungen für Heizölkunden, trotz der stark gestiegenen Preise. Das Bundeswirtschaftsministerium teilte dem MDR mit, entsprechende Hilfen seien Aufgaben der gesamten Bundesregierung. Derzeit lägen aber keine Erkenntnisse über zeitnahe eventuelle Maßnahmen speziell bei Heizöl vor. Die Präsidentin des Sozialverbands VdK, Verena Bentele, kritisierte, dass sehr wenig übers Heizen diskutiert werde, sondern vor allem über die Spritpreise. Sachsen-Anhalts CDU-Fraktionschef Sven Schulze hat bekräftigt, dass die AfD bei der Ministerpräsidentenwahl nicht auf Stimmen der Christdemokraten setzen kann. Schulze sagte in der ARD, es werde keiner von der CDU in irgendeiner Form zur AfD wechseln. Dies hätten alle CDU-Abgeordneten mehrfach bestätigt, auch schriftlich. AfD-Co-Fraktionschef Ulrich Siegmund will sich im Dezember zum neuen Regierungschef wählen lassen. Seiner Partei fehlen im Parlament aber 3 Stimmen zur Mehrheit. Bundeskanzler Friedrich Merz will die anstehenden Sozialreformen noch in diesem Jahr auf den Weg bringen. In der ARD sagte Merz, im 4. Quartal müsse es gelingen, die notwendigen Entscheidungen für alle sozialen Sicherungssysteme zu treffen. Dies gelte vor allem für die Rentenreform. Er forderte seine Koalition zugleich auf, die Stabilität der Regierung zu sichern. Vielleicht unterschätzten viele Menschen, wie wichtig das in diesen turbulenten Zeiten sei. Bei den Wahlen in Bosnien-Herzegowina haben sich die nationalistischen Parteien weitgehend behauptet. Das geht aus Daten der Wahlkommission hervor. Nach Auszählung von 95% der Stimmen erklärte der abgesetzte Serbenführer Milorad Dodik, seine Partei habe in der serbischen Teilrepublik gewonnen und auch den Sitz im dreiköpfigen Präsidium des Zentralstaats geholt. Dodik selbst durfte nicht mehr kandidieren. Der Wahlausgang dürfte die Bemühungen des Landes um einen EU-Beitritt weiter erschweren. Die deutsche Fußballnationalmannschaft bangt in der Nations League um den Einzug ins Viertelfinale. Das Team von Bundestrainer Jürgen Klopp musste sich in Thessaloniki mit einem 0:0 gegen Griechenland begnügen. Das Hinspiel vor einer Woche hatte Deutschland 0:1 verloren. Die Nationalmannschaft liegt in ihrer Gruppe nur auf Platz 3. Im November trifft die DFB-Auswahl auf Serbien, danach auf die Niederlande. Das waren die Nachrichten. Das Wetter mit den Temperaturen von 7 Uhr. Brocken, klar 10 Grad. Chemnitz, klar 9. Dresden, Nebel 9. Eisenach, Nebel 6 Grad. Erfurt, klar 7. Fichtelberg, klar 7. Gera, Nebel 7 Grad. Görlitz, Nebel 7. Leipzig, Nebel 9 Grad. Magdeburg, dunstig 8. Und Meiningen mit Nebel 8 Grad. Heute zum Teil bis in den Vormittag gebietsweise Nebel, sonst oft Sonne und trocken, Höchstwerte 18 bis 23 Grad. Auch morgen nach Nebelauflösung reichlich Sonne und trocken, Höchstwerte 18 bis 23 Grad. Am Mittwoch weiter abseits von Nebel, viel Sonne, trocken und herbstlich mild. MDR, aktuell Verkehrsdienst, A2 Richtung Hannover. Zwischen Alsleben und Marienborn-Helmstedt 7 Kilometer Stau plus 30 Minuten. Die A4 Frankfurt Richtung Dresden ist zwischen Berbersdorf und Siebenlehen nach Unfall gesperrt. Zurzeit Stau. A4 Richtung Frankfurt zwischen Bucher und Apolda 4 Kilometer Stau plus 20 Minuten. A9 Richtung Berlin zwischen Münchberg Süd und Hof West Stau wegen Reinigungsarbeiten. A14 Richtung Magdeburg zwischen Grimma und Naunhof stockender Verkehr wegen eines defekten Fahrzeugs plus 10 Minuten. A71 Richtung Sangerhausen zwischen Sommerda Ost und Kölle da, Behinderung nach Unfall im Baustellenbereich. Nach Unfällen ist die B87 gesperrt zwischen Hassenhausen und Abzweig Punschrau sowie zwischen Mokrene und Dürberschütz. Und Vorsicht im Landkreis Gotha zwischen der B7 und Pferdingsleben liegt ein totes Reh auf der Fahrbahn. Soweit der MDR Verkehrsdienst, die Zeit 7.04 Uhr.
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3: Und dazu begrüßt sie auch in dieser Stunde sehr herzlich Blanka Weber mit Musik, gespielt vom polnischen Radiosinfonieorchester und komponiert von Grażyna Baszewicz.

Musik war das von Graschina Baschewitz. In dieser Stunde widmen wir uns gleich dem Amerikaner Steve Reich und damit auch der Minimal Music. Was hat es damit auf sich? Wie hat er das geschafft? Er hatte vor kurzem Geburtstag. Mehr also gleich zu ihm. Außerdem widmen wir uns der französischen Dirigentin Nathalie Stutzmann. Das und mehr in dieser Stunde. Jetzt Musik gespielt vom Novus Bläserquartett von Claude Gervais.

0: Musik war das, gespielt vom Ensemble Musica Antiqua gemeinsam mit dem Novus Bläser Quartett von Claude Jervet. Und wir wissen nicht, ob auch diese Musik Steve Reich in irgendeiner Form beeindruckt hat, inspiriert hat. Auf jeden Fall gilt er als der Erfinder der Minimal Music und er hatte vor kurzem Geburtstag. Am Freitag wurde er 90. Wir blicken auf ihn, auf sein Leben, denn sein Ausgangspunkt war so simpel wie durchschlagend musikalisch. Er ließ schlicht zwei Tonbänder mit minimal unterschiedlicher Geschwindigkeit gleichzeitig laufen. Und dieses Prinzip der Phasenverschiebung machte ihn, aber auch diese Musik, so berühmt, dass es ein neues Grundprinzip wurde. Michael Repan blickt auf ihn, auf seine Musik und auf sein Leben.
1: They didn't believe that it was going to rain. But glory to God. Hallelujah. Bless God's wonderful name this evening. I'll say this evening. After a while, they didn't believe that it was going to rain.
2: Es wird regnen. 40 Tage und 40 Nächte. Im November 1964 predigte Brother Walter, ein junger Geistlicher der Pfingstbewegung, am Union Square in San Francisco. Zeuge dieser eindringlichen Prophezeiung war Steve Reich, damals 28 Jahre alt. Er hatte von der emphatischen, melodischen Sprechweise des Predigers gehört und ein Tonbandgerät mitgebracht, um ihn aufzunehmen. Diese Aufnahme wurde zur Basis einer inzwischen ikonischen Komposition des 20. Jahrhunderts.
3: Viele junge Leute haben Anfang der 60er Jahre mit Tape Loops gearbeitet, also kurze Bandschleifen hergestellt und sie auf einer Bandmaschine in endlosen Wiederholungen gespielt. Ich fand es allerdings interessanter, statt der damals üblichen elektronischen Sounds Sprache zu verwenden. Denn in diesem Fall hat man die Bedeutung der Worte und die Sprachmelodie. Das war einer dieser Momente, in denen klar wird, dass etwas richtig gut funktioniert.
2: Mit dem Phase-Shifting, dem graduellen Auseinanderdriften von identischen akustischen Signalen, hatte Steve Reich eine Kompositionstechnik gefunden, die er weiterentwickeln wollte. Ende der 60er Jahre gelang dann der ersehnte Schritt in Richtung Instrumentalmusik. Mit Piano Phase für zwei Klaviere übertrug Steve Reich seine Idee auf akustische Instrumente. Als das Resultat einer ziemlich wilden Mixtur an Einflüssen beschreibt Steve Reich heute seine kompositorische Ästhetik. Neben Bach und Stravinsky gehören auch Perrotin, Guillaume de Machaut und Béla Bartók in die Reihe seiner Impulsgeber. Und wenn man in Genres jenseits der westlichen Kunstmusik schaut, findet sich noch einiges mehr.
4: What happened in the 1960s in America was non-Western music was being performed.
3: So wurde etwa in den 60er Jahren in den USA regelmäßig nicht-westliche Musik aufgeführt. Es erschienen Aufnahmen mit afrikanischer Musik. An der Wesleyan University wurden Kurse in balinesischer Gamelan-Musik angeboten. Daneben hat John Coltrane einen großen Einfluss auf mich gehabt. Dann gab es bei Motown Records einen Typen namens Junior Walker mit seinem Hit Shotgun.
4: He did a tune called Shotgun. And it had a bass line that went bum, ba-da-da, ba-da-da.
3: Die Spannung und Energie, die daraus entsteht, dass man auf eine Veränderung wartet, sie aber nicht bekommt, war etwas Neues. Und das lag in der Luft.
4: Was something new. It was in the air.

0: In den 80er Jahren rückt ein weiteres Thema in den Fokus von Steve Reichs kompositorischer Arbeit. Hatte er sich zuvor mit fremden Traditionen, etwa mit afrikanischer Percussion oder balinesischem Gamelan befasst, stellte er sich nun die Frage nach der Bedeutung seiner eigenen Identität für seine Musik.
1: Well, I had made a trip in 1970 to Ghana.
2: 1970 unternahm ich eine Reise nach Ghana, um traditionelle ghanaische Musik zu studieren. Dort gibt es keinerlei Notation. Stattdessen wird die Musik von Generation zu Generation mündlich weitergegeben. Als ich wieder nach Hause kam, habe ich mich gefragt, gibt es in meinem Leben auch eine Form von mündlicher Tradition? Da wurde mir klar, dass ich als Jude zwar zu einer der ältesten Kulturen der Welt gehöre, aber rein gar nichts darüber weiß. Also begann ich, Unterricht zu nehmen. Sprache, Ernährungsregeln, Schabbat, Gebote und so weiter. Und irgendwann dachte ich mir, ich möchte das in meine Musik bringen und eine Komposition auf einen hebräischen Text schreiben. Und dann hatte ich auf einmal eine Melodie im Kopf. Auf jeden Fall war Tehillim das erste Stück, bei dessen Entstehung ich durchs Haus lief und meine Frau zu mir sagte, du singst ja.
0: Im Wesentlichen sind es drei Tendenzen, die Steve Reichs Musik von Beginn an und bis heute prägen. Das Festhalten an gewissen ästhetischen Konstanten, eine prinzipielle stilistische Offenheit und ein immer weiter Suchen nach musikalischem Input. So kommt es, dass er im Alter von fast 80 Jahren die Rockmusik für sich entdeckt hat. In seinem Ensemblestück Radio Rewrite aus dem Jahr 2013 greift er zwei Songs der englischen Rockband Radiohead auf. Vor diesem Stück, sagt Steve Reich, habe ich mich nie für Rockmusik interessiert, musste aber feststellen, dass das ein Versäumnis war.

Dann dürfen wir gespannt sein, was er ab 90 entdecken wird. Steve Reich, am Freitag ist er nämlich 90 Jahre alt geworden und wir haben ihn ein wenig damit auch gratuliert, aber vor allem uns selbst auf Entdeckungsreise durch sein musikalisches Erfinden und Erspüren von Klang begeben. Jetzt ganz andere Musik, die Humoresque, die Dur, Opus 87, Nummer 2 von Jean Sibelius.

0: Für Violine und Orchester war es diese Humoreske von Jean Sibelius.
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0: Und da hören wir jetzt Musik von Clara Schumann, die damals, als sie diese Musik komponierte, noch Clara Wieck hieß. Sie wurde 1819 in der Nikolaikirche in Leipzig auf den Namen Clara Josephine getauft und galt auch als ganzes Augenmerk und auch Glück ihres Vaters Friedrich Wieck, der das musikalische Talent seiner Tochter förderte, sie aber auch gerne als Wunderkind und Klaviervirtuosin betrachtete. Und überliefert es natürlich auch, jene Clara Wieck lernte schon sehr zeitig, nämlich im Alter von 8 Jahren, ihren späteren Ehemann Robert Schumann kennen. Das war 1828. Jetzt also von Clara Wieck diese Komposition.

0: Das Rundfunkorchester Berlin war das, mit Musik von Joaquin Rodrigo. Wir haben jetzt den Blick in die Welt der Wirtschaft.
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2: Der DAX dürfte mit etwas Optimismus in die neue Woche starten. Eine erste Indikation sieht den deutschen Leitindex bei plus 0,2%. Grund dafür die Hoffnung auf eine Zinspause in den USA. Sie hat bereits am Morgen an den asiatischen Börsen für Auftrieb gesorgt. In Tokio gewann der Nikkei-Index 2,5%. Am Freitag waren die US-Arbeitsmarktdaten schwächer als erwartet ausgefallen. Das lässt Anleger hoffen, dass die US-Notenbank im Oktober die Zinsen nicht weiter anhebt. Anleger preisen eine solche Zinserhöhung nur noch mit rund 22% Wahrscheinlichkeit ein. Schon am Freitag hatten diese Hoffnungen auch die US-Börsen gestützt. Die wichtigen Indizes hatten die vergangene Woche im Plus beendet. Trotzdem machen die Entwicklungen an den Anleihe- und Rohstoffmärkten weiter Sorgen. Am Ölmarkt sind die Preise zuletzt zwar leicht gefallen, bleiben aber hoch. Ein Fass Brent aus der Nordsee kostet noch immer mehr als 100 Dollar. Mehr Ölexporte aus dem Nahen Osten und die Freigabe von 100 Millionen Barrel aus der Notreserve der G7-Staaten haben zwar für etwas Entspannung gesorgt, gleichzeitig bleibt die Lage unsicher. In der Straße von Hormuz wurde erneut ein Tanker angegriffen. Außerdem gab es Angriffe der Houthi-Rebellen auf Anlagen von Saudi Aramco. Von den OPEC-Plus-Ländern wie Saudi-Arabien und Russland ist derweil keine Entlastung zu erwarten. Sie wollen ihre Fördermengen im November nicht erhöhen. Lilli-Marie Hiltscher, ARD Finanzredaktion, Frankfurt.

Das australische Brandenburg-Orchester war das mit Musik von Antonio Vivaldi. Wir schauen gleich auf Wetter und Verkehr. Bis dahin gespielt von der Academy of St. Martin in the Fields, Musik von Karl-Maria von Weber.

0: Es ist 7:30 Uhr.
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0: Heute zum Teil bis in den Vormittag gebietsweise neblig. Ansonsten kommt die Sonne hervor, es bleibt trocken. Höchstwerte 18 bis 23 Grad. Auch morgen dann viel Nebel, danach reichlich Sonne, es bleibt trocken. Höchstwerte ebenso 18 bis 23 Grad. Am Mittwoch weiter abseits von Nebel viel Sonne, es bleibt trocken und herbstlich mild. Der MDR-Verkehrsdienst meldet A2 Richtung Hannover zwischen Eilsleben und Marienborn 7 Kilometer Stau. Die A4 Frankfurt Richtung Dresden ist zwischen Berbersdorf und Siebenlehn nach einem Unfall gesperrt. A4 Richtung Frankfurt zwischen Bucher und Apolda ebenfalls Stau. A9 Richtung Berlin zwischen Münchberg Süd und Hof West ebenfalls Stau wegen Reinigungsarbeiten. A14 Richtung Magdeburg zwischen Grimma und Naunhof stockender Verkehr wegen eines defekten Fahrzeuges. A71 Richtung Sangerhausen zwischen Sömmerda Ost und Kölleda Behinderungen nach einem Unfall im Baustellenbereich. Wenn Sie unterwegs sind, wir wünschen Ihnen eine gute und sichere Fahrt.
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Das Kurpfälzische Kammerorchester war das mit Musik von Antonio Rossetti. Jetzt von William Walton, eigentlich komponiert für Orchester, dieser Popular Song, hier aber bearbeitet für zwei Klaviere.

0: Aus den rumänischen Volkstänzen war das der Tanz mit dem Stabe von Béla Bartók, gespielt und vorher bearbeitet für Streicher von der Deutschen Streicherphilharmonie unter der Leitung von Michael Sanderling.
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0: Die französische Dirigentin Nathalie Stutzmann wurde zuletzt bei den Bayreuther Festspielen für ihr Rienzi-Dirigat gefeiert. Zudem kam im August ein neues Album mit Musik von einem, der Wagner sehr verehrt hat, heraus, Anton Bruckner. Stutzmann hat die vierte, die sogenannte romantische Symphonie, gemeinsam mit dem Atlanta Symphony Orchestra aufgenommen, wo sie seit 2022 Chefdirigentin ist. Keine gewagte neue Interpretation, aber die Einspielung überzeugt mit Detailreichtum und gut ausbalanciertem Orchesterklang, meint Elisabeth von Kallnein.
2: Ein flirrender Streicherteppich wie heiße Luft über dem Asphalt. Dann ruft ein einsames Horn aus der Ferne, als würde sich die Tür zu einer anderen Welt öffnen. Wie ein roter Faden zieht sich dieser Ruf durch die Sinfonie. Anton Bruckner schreibt sie, seine vierte, 1874. Beruflich läuft es nicht so gut in dieser Zeit. Er hat eine Absage für eine Dozentenstelle bekommen und seine Sinfonien kommen nicht gut an, weder beim Publikum noch bei den Kritikern. Trotzdem macht Bruckner weiter. Er vertieft sich ganz in die Arbeit an seiner vierten Sinfonie, aber die Wiener Philharmoniker wollen sie nicht aufführen. Also wirft er so einiges nochmal um und 7 Jahre, nachdem er die erste Fassung beendet hat, wird die Sinfonie endlich uraufgeführt. Der Applaus ist riesig. Zum ersten Mal hat Bruckner Erfolg mit einer Sinfonie. Nathalie Stutzmann setzt nicht so sehr aufs Bombastische, das in diesem Werk steckt. Stattdessen schafft sie immer wieder Ruhepole und arbeitet die kammermusikalischen Dialoge gut heraus. Dass Stutzmann eine Vergangenheit als Altistin hat, das scheint abzufärben. Zum Beispiel, wenn sie hier im zweiten Satz die Streicher singen lässt.

0: Natürlich dürfen auch die großen Klangausbrüche nicht fehlen. Bei aller Wucht klingt das Atlanta Symphony Orchestra dabei rund und kultiviert, nie brachial oder scharf. Stutzmann hat ein gutes Händchen für die richtige Balance zwischen den einzelnen Instrumentengruppen. Manchmal fehlt mir allerdings die klangliche Beweglichkeit. Ich wünsche mir noch mehr verschiedene Farben. Bruckners Sinfonie ist ein ständiges Auf und Ab. Immer wieder baut sich über lange Strecken Spannung auf, die sich dann entlädt. Stutzmann und ihrem Orchester gelingen diese Spannungsbögen gut. Sie werden aber auf Dauer etwas einförmig, laufen nach dem immer gleichen, vielleicht etwas zu kalkulierten Schema ab. Stärker sind die Nullpunkte, diese Momente, wo die Musik in der Schwebe hängt. Diese Aufnahme ist keine gewagte Neuinterpretation von Bruckners Vierter Sinfonie, aber trotzdem ein Gewinn. Als Hörerin fühle ich mich auf positive Weise an die Hand genommen. Die Musikerinnen und Musiker zeigen mir, was es im Bruckner-Universum alles zu entdecken gibt. In dieser Welt scheint die Zeit zwar manchmal stehen zu bleiben, aber trotzdem vergehen die gut 70 Minuten dieses Albums ziemlich schnell.
1: Elisabeth von Kallnein hat uns Anton Bruckners Symphonie Nummer 4, die romantische, näher gebracht, hier eingespielt mit dem Atlanta Symphony Orchestra unter der Leitung von Nathalie Stutzmann, erschienen bei Warner Classics.

für Laute und Gamba, einst komponiert von Robert Bayard, hier vom Genfer Barockduo aufgeführt. Jetzt ganz andere Musik, die oft auch in anderer Bearbeitung zu hören ist, nämlich Musik komponiert einst von John Lennon von den Beatles, hier ein Titel bearbeitet für Oboe, Violoncello und Harfe.

0: 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Die Magdeburgische Philharmonie gastiert heute erstmals im großen Saal der Hamburger Elbphilharmonie. Zwei Tage nach dem Tag der Deutschen Einheit geht das Orchester damit von der Elbe an die Elbe. Auf dem Programm stehen Dvořáks Cellokonzert H-Moll und Sibelius' erste Sinfonie. Solist ist der Cellist Sebastian Fritsch, erster Konzertmeister der Violoncelli der Sächsischen Staatskapelle Dresden. Am Pult steht Generalmusikdirektor Christian Ohland. Das Gastspiel soll auch die kulturelle Verbindung zwischen Magdeburg und Hamburg sichtbar machen und steht unter dem Motto Konzert für die Freiheit der Kunst. Das Teatro Principal in Valencia, einer der wichtigsten Veranstaltungsorte der Stadt, hat seine Türen nun geschlossen. Grund hierfür ist ein Gutachten, das schwerwiegende bauliche und funktionale Mängel an dem Gebäude aufgedeckt hat. Dazu gehören Probleme, die im Notfall eine Evakuierung verhindern würden. Die Schließung betrifft Ausstellungen, Konferenzen, aber auch Theater, Konzerte und Ballettaufführungen. Am 31. Oktober wird die kroatische Komponistin Sara Golnjaric mit dem Claudio Abbado Kompositionspreis geehrt. Dabei soll zeitgleich, während Stipendiatinnen und Stipendiaten der Karajan Akademie Arnold Schönbergs Verklärte Nacht spielen, der zeitgenössische Künstler Norbert Biski auf der Bühne ein Gemälde entstehen lassen. Im Anschluss wird dann von Sara Golnjaric ein neues Stück uraufgeführt werden. Die Komponistin setzt sich in ihrem Schaffen mit Themen wie Nostalgie, kollektive Erinnerung und der Ästhetik der Popkultur auseinander. Der Kompositionspreis, den sie erhält, wird zu Ehren Claudio Abbados, des ehemaligen Chefdirigenten der Berliner Philharmoniker, verliehen. Und zwar am 31. Oktober im Kammermusiksaal der Berliner Philharmonie.
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Unter der Leitung der britischen Violinistin Elizabeth Walfish waren das The Redland Baroque Players mit Musik von Pietro Antonio Locatelli. In der kommenden Stunde nach den Nachrichten freuen wir uns wieder hier auf Sie. Bis dahin Musik von Wolfgang Amadeus Mozart aus dem Konzert C-Dur.

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2: Um 8 Uhr mit Rio Takeda. Die Bundesregierung plant derzeit keine speziellen Entlastungen für Heizölkunden, trotz der stark gestiegenen Preise. Das Bundeswirtschaftsministerium teilte dem MDR mit, entsprechende Hilfen seien Aufgaben der gesamten Bundesregierung. Derzeit lägen aber keine Erkenntnisse über zeitnahe eventuelle Maßnahmen speziell bei Heizöl vor. Die Präsidentin des Sozialverbands VDK, Verena Bentele, kritisierte, dass sehr wenig übers Heizen diskutiert werde, sondern vor allem über die Spritpreise. Sachsen-Anhalts CDU-Fraktionschef Sven Schulze hat bekräftigt, dass die AfD bei der Ministerpräsidentenwahl nicht auf Stimmen der Christdemokraten setzen kann. Schulze sagte in der ARD, es werde keiner von der CDU in irgendeiner Form zur AfD wechseln. Dies hätten alle CDU-Abgeordneten mehrfach bestätigt, auch schriftlich. AfD-Co-Fraktionschef Ulrich Siegmund will sich im Dezember zum neuen Regierungschef wählen lassen. Seiner Partei fehlen im Parlament aber 3 Stimmen zur Mehrheit. Bundeskanzler Friedrich Merz will die anstehenden Sozialreformen noch in diesem Jahr auf den Weg bringen. In der ARD sagte Merz, im 4. Quartal müsse es gelingen, die notwendigen Entscheidungen für alle sozialen Sicherungssysteme zu treffen. Dies gelte vor allem für die Rentenreform. Er forderte seine Koalition zugleich auf, die Stabilität der Regierung zu sichern. Vielleicht unterschätzten viele Menschen, wie wichtig das in diesen turbulenten Zeiten sei. In Brasilien wird in einer Stichwahl über den künftigen Präsidenten entschieden. In der ersten Wahlrunde verfehlten beide Hauptkandidaten die absolute Mehrheit. Nach Auszählung fast aller Stimmen lag der rechte Senator Flávio Bolsonaro knapp vorn. Der Sohn des früheren Präsidenten Jair Bolsonaro kam demnach auf rund 47%. Amtsinhaber Luiz Inácio Lula da Silva erreichte knapp 45%. Die Stichwahl findet am 25. Oktober statt. Die deutsche Fußballnationalmannschaft bangt in der Nations League um den Einzug ins Viertelfinale. Das Team von Bundestrainer Jürgen Klopp kam in Thessaloniki nicht über 0:0 gegen Griechenland hinaus. Das Hinspiel vor einer Woche hatte Deutschland 0:1 verloren. Die DFB-Auswahl liegt in ihrer Gruppe auf Platz 3. Im November spielt sie noch gegen Serbien und die Niederlande. Das waren die Nachrichten. Das Wetter mit den Temperaturen von 8 Uhr, Brocken, klar 9 Grad, Chemnitz dunstig 9, Dresden Nebel 8, Eisenach Nebel 6 Grad, Erfurt dunstig 6, Fichtelberg stark bewölkt 7, Gera leicht bewölkt 7, Görlitz Nebel 8 Grad, Leipzig Nebel 9, Magdeburg dunstig 8, Meiningen klarer Himmel 7 Grad. Heute zum Teil bis in den Vormittag gebietsweise Nebel, sonst oft Sonne und trocken, Höchstwerte 18 bis 23 Grad. Auch morgen nach Nebelauflösung reichlich Sonne und trocken, Höchstwerte 18 bis 23 Grad. Am Mittwoch weiter abseits von Nebel viel Sonne, trocken und herbstlich mild. MDR Verkehrsdienst A2 Richtung Hannover zwischen Alsleben und Marienborn-Helmstedt 9 Kilometer stockend plus 20 Minuten. A4 Frankfurt Richtung Dresden zwischen Hainichen und Siebenlehen 5 Kilometer Stau wegen Bergungsarbeiten plus 20 Minuten. A9 Richtung Berlin zwischen Münchberg Süd und Hof West Stau an der geräumten Unfallstelle plus 30 Minuten. A14 Richtung Magdeburg zwischen Grimma und Nauenhof 10 Kilometer stockend wegen eines defekten Fahrzeugs. Plus 20 Minuten, A71 Richtung Sangerhausen zwischen Sömmerda Ost und Kölleda, Behinderung nach Unfall im Baustellenbereich und Vorsicht auf der B107. Im Bereich Klietz läuft eine Ziege auf der Fahrbahn. Geblitzt wird auf der A4 Frankfurt Richtung Dresden zwischen Hermsdorf Ost und Rüdersdorf und auf der A72 Richtung Hof zwischen Zwickau West und Reichenbach. Soweit der MDR Verkehrsdienst, die Zeit 8.04 Uhr.
1: 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Und dazu begrüßt sie auch in dieser Stunde sehr herzlich Blanka Weber mit Musik von Jules Massenet.

Musik war das aus der ersten großen abendfüllenden Oper, diese Jules Massenet, Don César de Bassan, uraufgeführt 1872 in Paris. In dieser Stunde schauen wir unter anderem in die Feuilletons des Tages. Da geht es unter anderem um eine Premiere in Weimar. Außerdem haben wir den Blick auf das Konzert heute Abend hier bei uns im Programm. Jetzt Musik für Klavier von Edward Elgar.

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1: Und in den Feuilletons ging es unter anderem natürlich auch um die große Premiere am Wochenende am DNT in Weimar. Faust stand auf der Bühne, steht im Spielplan ab jetzt. Ein Stoff, der locker 14 bis 15 Stunden in Anspruch nehmen könnte und auch würde. Hier etwas gekürzt. Und wie Jörg Schicke die Feuilletons dazu gelesen hat, das hören wir jetzt.
2: Karl Marx rastet aus im Theater. Da lohnt es sich, mal hinzugucken. So geschehen in Weimar am Deutschen Nationaltheater, wo es nach 10 Jahren mal wieder den Faust II gibt. Eine erklärtermaßen große Aufgabe für jedes Haus. Dass man an dem Textkoloss scheitern musste, war von vornherein klar, schreibt etwas einschüchternd die Thüringer Allgemeine. Die Frage blieb nur, wie? Und dann auftritt Karl Marx. Ziemlich besoffen, zerzaust und fast unkenntlich dadurch, hebt er, nachdem Faust und Mephisto das Papiergeld in die Welt brachten, in einer starken Solonummer an zur großen Verteidigungsrede. Ich war ein Leser, mehr nicht. Den Teufel habe er keineswegs erfunden, sondern nur anders benannt als das Kapital. Bevor er wieder abgeht, brüllt er noch, lest Goethe, ihr Idioten, da steht alles drin. Und weiter, die knapp 2 Stunden bis zur Pause und das weitere Stündchen danach, die sich in einer steten Abfolge von Kurzweiligkeit und Langatmigkeit ereignen, sind nicht besser und keinesfalls schlechter gelungen als der letzte, ebenfalls 3 Stunden beanspruchende Weimarer Versuch von Hasko Weber vor 10 Jahren, nur eben ganz anders. So wird ein Abend daraus, der munter bei Goethe ein- und wieder aus ihm aussteigt, der ihn kommentiert und zeitgenössisch kontextualisiert, der das Theater allgemein und jenes in Weimar mitdenkt. Soweit und so nur angerissen, was in dieser Kritik und in dem Theaterereignis alles drinsteckt. Die halbe Gegenwart wird hier verhandelt, bis hin zum Krieg in der Ukraine und also, wer die Chance hat, ansehen. Nicht weniger wirklichkeitsgesättigt klingt, was Autor, Podcaster und Rapper Hendrik Bolz in der Zeitung Die Welt zu seinem neuen Buch erzählt. Bolz, der zuletzt die Baseballschlägerjahre erklärte, schaut nun auf die 2000er Jahre und findet zum ewigen »Wie erklärt sich der Ossi den Wessi und umgekehrt?« diese kluge Diagnose. Im Osten gibt es mehr ländlichen Raum, breitere Arbeitermilieus, weniger Wohlstand. Der Osten ist einfach anders strukturiert als der Westen, unter anderem auch, weil tausende motivierte Menschen rübergegangen sind. Aber Männer, die im Ruhrpott in den Zechen waren und Männer, die in einer Stralsunder Werft gearbeitet haben, dürften sich wiederum recht nah sein. Was aber natürlich stimmt, viele Ostdeutsche mussten nach der Wende Gewalterfahrungen machen, die Westdeutschen weitgehend erspart geblieben sind. Die Bundesrepublik hat ihre neuen Bürger im Osten jahrelang nicht richtig beschützt. Der Stärkere hatte Recht und jeder musste selbst für sich zurechtkommen. Zitat Ende und auf jeden Fall bedenkenswert. Bolz stammt ja aus Stralsund und da freuen sich die Einheimischen noch heute über jene seltsame Sprachfärbung, die am schönsten klingt, wenn dazu der Kaffee duftet. Dann geht's ans Gaubeln. Das nämlich ist das sächsische Wort des Jahres, wie wir aus der Leipziger Volkszeitung erfahren. Wie die Jury mitteilte, beschreibt dieses Wort ein Handeln, das privat Spaß macht, wenn Dinge getauscht werden. Gaubeln charakterisiere zugleich, was gesellschaftlich geboten sei, den gleichberechtigten Austausch über etwas. Zur Wahl standen in diesem Jahr mehr als 2000 eingereichte Vorschläge. Gewonnen hat aber Gaubeln. Herzlichen Glückwunsch.
1: Sagt Jörg Schicke, der die Feuilletons des Tages für uns zusammengestellt hat.
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1: Und jetzt Musik gespielt vom Concerto Köln, komponiert von Josef Myslivicik.

Musik war das, vermutlich aus der Zeit der Renaissance eines anonym gebliebenen Komponisten, hier gespielt vom Ensemble Le Concert des Nations unter der Leitung von Jordi Savall. Jetzt Filmmusik, komponiert von Rachel Thompson.

Filmmusik war das von Rachel Thompson, gespielt von The New London Orchestra aus dem Jahr 1948. Jetzt kommt der Titel einer in Usbekistan geborenen Komponistin, Elena Kazchernin. Sie war kurze Zeit auch in Deutschland, um hier zu lernen, zu studieren, das Repertoire zu erweitern. Unter anderem hat sie bei Helmut Lachemann studiert und lebt nach Australien, in Deutschland und wieder in Australien. Komponiert hat sie unter anderem für Sopran und Orchester die Elisa-Aria hier bearbeitet für Violine und Kammerorchester aus dem Werk Wild Swans.

Musik war das der usbekisch-australischen Komponistin Elena Kazchernin. Sie hat viel für Oper komponiert, aber auch für ganz andere Produktionen und uns unter anderem diese wunderbare Musik hinterlassen. Jetzt Musik von Ernst Eichner, dann schauen wir auf Wetter und Verkehr.

0: Es ist 8:30 Uhr.
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0: Heute zum Teil noch Nebel, im Tagesverlauf dann zunehmend sonniger und es bleibt trocken. Höchstwerte 18 bis 23 Grad. In der Nacht zunächst gering bewölkt, später gebietsweise Nebel und in der Altmark einige dichtere Wolken. Tiefstwerte 11 bis 7 Grad. Morgen nach der Auflösung des Nebels reichlich Sonne und trocken. Höchstwerte 18 bis 23 Grad. Auch am Mittwoch dann nach dem Nebel viel Sonne, es bleibt trocken und herbst. Herbstlich mild. Der MDR-Verkehrsdienst meldet A2 Richtung Hannover zwischen Eilsleben und Marienborn 9 Kilometer stockender Verkehr. A4 Frankfurt Richtung Dresden zwischen Hainichen und Siebenlehen 5 Kilometer Stau an der geräumten Unfallstelle. B98 Richtung Oppach zwischen Bischofswerda und dem Abzweig Neustadt in Sachsen befindet sich eine ungesicherte Unfallstelle. Vorsicht auch auf der B281 zwischen Garnsdorf und Arnsgereuth sind Kühe auf der Fahrbahn. Geblitzt wird unter anderem auf der A4 Frankfurt Richtung Dresden zwischen Hermsdorf Ost und Rüdersdorf, auf der A72 Richtung Hof zwischen Zwickau West und Reichenbach. Wenn Sie unterwegs sind, wir wünschen Ihnen eine gute und sichere Fahrt.
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0: Musik war das von Carl von Ordon, jetzt gespielt von der Camerata Toronto.
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0: Und da geht es jetzt um Musik von Georg Anton Bender. Er war unter anderem Hofkapellmeister in Gotha, das war 1750. Er reiste aber auch sehr viel nach Italien und gab dafür auch seine Position in Gotha auf. Später verbrachte er seine Zeit in Georgenthal, in Ortruf, in Ronneburg und starb schließlich in Köstritz. Überliefert ist von ihm eine Vertonung, und zwar die allererste musikalische Umsetzung von Shakespeares Drama Romeo und Julie, damals eben auch am Hof von Gotha uraufgeführt im Eckhoftheater, das war 1776. Ein Komponist, der Mitteldeutschland viel gegeben und in Mitteldeutschland viel hinterlassen hat, zum Beispiel dieses Konzert für Klavier und Orchester G-Dur von Georg Anton Bender. Wir hören daraus den dritten Satz, gespielt von den London Mozart Players.

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Musik war das aus dem 17. Jahrhundert von John Blow. Er war nicht nur Komponist, sondern auch Organist und Musikpädagoge des Barock. Jetzt aus den 36 Stücken für Klavier zu vier Händen von Desiree Emil Engelbrecht aus dem Buch 4, die Nummer 1.

0: Musik war das von Georg Friedrich Händel.
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0: Und da hören wir jetzt das MDR-Sinfonieorchester unter der Leitung von Hans E. Zimmer mit der Ouvertüre aus Hans Sachs, nämlich der komischen Oper in drei Akten, einst komponiert von Albert Lortzing. Es ist ja großes Lortzing-Jahr in diesem Jahr, denn er wurde 1801 geboren in Berlin, er starb 1851. Von ihm, der nicht nur Komponist, sondern auch Librettist, Schauspieler, Sänger und Dirigent war, steht also viel auf den Spielplänen. Und seine komische Oper Hans Sachs wurde 1840 in Leipzig einst uraufgeführt. Jetzt also die Ouvertüre dazu. Es spielt das MDR-Sinfonieorchester.

Die Ouvertüre aus Hans Sachs, komponiert von Albert Lortzing, und wir hörten das MDR-Sinfonieorchester. In der kommenden Stunde schauen wir unter anderem an das Vogtlandtheater Plauen. Dort fragen wir vor allem, wie die Aufführung des Fidelio angekommen ist, der Freiheitsoper von Ludwig van Beethoven. Und wir sind mit unserem Kritiker dazu im Gespräch. Außerdem viel Musik hier bei uns nach den Nachrichten. Und bis zu den Nachrichten hören wir von Matthias Georg Monn den ersten Satz aus dem Konzert H-Moll für Cembalo, Streicher und Basso Continuo.

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4: Um 9 Uhr mit Rio Takeda. Die Stimmung in der deutschen Autoindustrie hat sich weiter deutlich verschlechtert. Wie das Münchner IFO-Institut mitteilte, fiel das Barometer für das Geschäftsklima im September von minus 22 auf minus 35 Punkte. Export- und Beschäftigungserwartungen seien weiter zurückgegangen. Außerdem hätten die Unternehmen ihren Auftragsbestand erneut schlechter bewertet als im Vormonat. Auch die Ertragslage habe sich stark eingetrübt. Die Bundesregierung plant derzeit keine speziellen Entlastungen für Heizölkunden trotz der stark gestiegenen Preise. Das Bundeswirtschaftsministerium teilte dem MDR mit, entsprechende Hilfen seien Aufgaben der gesamten Bundesregierung. Derzeit lägen aber keine Erkenntnisse über zeitnahe eventuelle Maßnahmen speziell bei Heizöl vor. Die Präsidentin des Sozialverbands VdK Verena Bentele kritisierte, dass sehr wenig übers Heizen diskutiert werde, sondern vor allem über die Spritpreise. Der Virologe Alexander Kekulé hat vor Panik wegen eines möglichen Lungenpestausbruchs in Sibirien gewarnt. Kekulé sagte dem MDR, der Ausbruch sei für uns völlig ungefährlich. Infizierte erkrankten sehr schnell, sodass man gleich sehe, was los sei und mit Antibiotika behandeln könne. Die Quarantänemaßnahmen in Sibirien sind seiner Ansicht nach daher übertrieben. Am Wochenende hatte sich in Sibirien eine Frau möglicherweise mit Lungenpest angesteckt und war gestorben. Der Erreger ist aber noch nicht bestätigt worden. Bei den Wahlen in Bosnien-Herzegowina haben sich die nationalistischen Parteien weitgehend behauptet. Das geht aus Daten der Wahlkommission hervor. Nach Auszählung von 95% der Stimmen erklärte der abgesetzte Serbenführer Milorad Dodik, seine Partei habe in der serbischen Teilrepublik gewonnen und auch den Sitz im dreiköpfigen Präsidium des Zentralstaats geholt. Dodik selbst durfte nicht mehr kandidieren. Der Wahlausgang dürfte die Bemühungen des Landes um einen EU-Beitritt weiter erschweren. Die deutsche Fußballnationalmannschaft bangt in der Nations League um den Einzug ins Viertelfinale. Das Team kam in Thessaloniki nicht über 0:0 gegen Griechenland hinaus. Das Hinspiel vor einer Woche hatte Deutschland 0:1 verloren. Bundestrainer Jürgen Klopp äußerte sich dennoch hoffnungsvoll zur DFB-Auswahl. Harte Arbeit, viele Informationen, das Talent laufe den Jungs aus den Ohren heraus. Das waren die Nachrichten. Das Wetter mit den Temperaturen von 9 Uhr, Brocken, sonnig 9 Grad, Chemnitz, dunstig 9, Dresden, Nebel 9, Eisenach, Nebel 5 Grad, Erfurt sonnig 8, Fichtelberg sonnig 7, Gera sonnig 7, Görlitz, Nebel 9, Leipzig, wolkig 9, Magdeburg, dunstig 8 und Meiningen sonnig 7 Grad. Heute zum Teil Nebel, im Verlauf zunehmend Sonnenschein und trocken, Höchstwerte 18 bis 23 Grad. In der Nacht leicht bewölkt erst, später gebietsweise Nebel und in der Altmark einige dichtere Wolken, Tiefstwerte 11 bis 7 Grad. Morgen nach Nebelauflösung reichlich Sonne und trocken, Höchstwerte 18 bis 23 Grad. Und auch am Mittwoch abseits von Nebel viel Sonne, trocken und herbstlich mild. MDR Verkehrsdienst, A2 Richtung Hannover zwischen Bornstedt und Marienborn-Helmstedt, 18 Kilometer Stau nach Unfall und wegen Bauarbeiten mehr als 2 Stunden Verzögerung. Vorsicht auf der A4 Frankfurt Richtung Dresden zwischen Bucher und Jena-Göschwitz, eine Leitbarke auf der Fahrbahn. Auf der B98 zwischen dem Abzweig Neustadt in Sachsen und Bischofswerda, Behinderung nach Unfall. B181 Richtung Leipzig zwischen Dölzig und Rückmarsdorf, 2 Kilometer Stau plus 20 Minuten. Im Landkreis Görlitz sind nach Unfällen gesperrt die Straßen zwischen Dittelsdorf und Abzweig Schlegel und zwischen Kunnerwitz und der B99. Geblitzt wird. Auf der A4 Frankfurt Richtung Dresden zwischen Hermsdorf Ost und Rüdersdorf. Auf der A71 Richtung Sangerhausen zwischen Rentwertshausen und Meiningen Süd. Auf der A72 Richtung Hof zwischen Zwickau West und Reichenbach. Ein Blitzer auf der A72 Richtung Leipzig zwischen Zwickau Ost und Hartenstein. Und auch auf der A73 wird geblitzt Richtung Suhl zwischen Schleusingen und Suhl-Friedberg. Soweit der MDR Verkehrsdienst, die Zeit 9.04 Uhr.
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5: Und dazu begrüßt sie auch an dieser Stunde sehr herzlich Blanka Weber mit Musik von Arcangelo Corelli.

Musik war das, gespielt von The English Concert. In dieser Stunde widmen wir uns unter anderem der Oper Fidelio. Es ist die einzige Oper von Ludwig van Beethoven und es gab damit eine Premiere jetzt am Vogtlandtheater Plauen. Wie diese Premiere ankam und wie man das alles einordnet, dazu sind wir gleich im Gespräch mit unserem Kollegen Michael Ernst. Außerdem in dieser Stunde viel Musik und der Blick in die Geschichte. Jetzt unter anderem Musik von Bernard-Henri Grissel.

Musik war das des schwedischen Klarinettisten und Komponisten finnischer Herkunft mit dem wunderschönen Namen Bernhard Henrik Grossell. Wir widmen uns gleich ausgiebig dem Fidelio, der Premiere am Vogtlandtheater Plauen. Bis dahin Musik von Franz Schreker. Es spielt das Luzerner Sinfonieorchester.

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1: Das nächste Beethoven-Jahr wirft seine Schatten voraus und die reichen bis nach Plauen, wo jetzt am Vogtlandtheater die Oper Fidelio in einer Neuinszenierung herauskam. Es ist die einzige Oper Ludwig van Beethovens, wenn man von den früheren Leonore-Fassungen mal absieht. Und obendrein war es auch der Einstand, die erste Opernpremiere des neuen Generalmusikdirektors am Theater Plauen-Zwickau. Grund genug also für Michael Ernst, den wir jetzt in der Leitung begrüßen, die Premiere am Wochenende zu besuchen. Hallo.
2: Hallo, guten Tag.
1: Beethovens Freiheitsoper Fidelio just am 3. Oktober und das auch in Plauen, wo die Menschen im Herbst 1989 ja auch für die Freiheit auf die Straße gegangen sind. Das klingt nach einem bewusst gesetzten Achtungszeichen des Theaters. War das so?
2: Das war ganz bestimmt so, ganz gewiss so gewollt auch. Und obendrein war es ja auch ein Hinweis auf das kommende Jahr, Sie haben es angedeutet, in dem die Musikwelt des 200. Todestages von Beethoven gedenkt. Fidelio allerdings, finde ich, das ist ein Werk, das überall und zu jeder Zeit hörenswert ist. Es ist einfach eine starke Oper.
1: Und die neue Inszenierung jetzt am Vogtlandtheater Plauen, hat sie denn in irgendeiner Weise Bezug genommen, also das Streben nach Freiheit, ein aktuelles Thema bis heute?
2: Na, die Regie hat das eher zeitlos genommen, quasi vom Blatt gespielt. Und diese Oper, an der es ja eingangs um ein rein menschliches Thema geht, also um die Liebe von Giacchino zu Marcellina, die sich aber in Fidelio verliebt hat, der allerdings gar nicht Fidelio ist, sondern die verkleidete Leonore, wir kennen die Geschichte. Und an diesem Punkt, da kippt das Stück dann auf eine gesellschaftliche Ebene, denn Leonore sucht ihren eingekerkerten Mann Florestan, der wiederum vom Gouverneur Pizarro für seine aufklärerischen Gedanken, für sein Freiheitsstreben ermordet werden soll. Tja, und mitsamt dem ja bekannten und sehr anspielungsreichen Gefangenenchor hätte das durchaus Stoff für eine klare Deutung hergeben können. Aber Regisseur Horst Kuppig und sein Ausstatter Stefan Wiehl, die haben die Oper ja sehr geradeaus auf die Bühne gesetzt in einen zeitlos grauen Raum, über dem ein großes Gitter schwebt. Das Stück sollte wahrscheinlich für sich sprechen. Ja, und das kann es ja sowohl vom Text als auch von der Musik her durchaus.
1: Das klingt erstmal nach Schlichtheit, zumindest in der Optik. Schauen wir zu den Interpreten. Wie haben denn diese agiert?
2: Da musste zur Premiere zunächst einmal mit einem indisponierten Kerkermeister Rocco umgegangen werden. André Valigudas, der war erkrankt und konnte seine Partie nicht singen. Das übernahm dann sehr kurzfristig und ebenso sehr beeindruckend der spanische Bass Gerard Ferreras vom Mecklenburgischen Staatstheater Schwerin, der wirklich ganz kurz vor der Premiere angekommen ist. Wie dieser Rocco dann aber gespielt und auf der Bühne gesprochen wurde, als devoter Wurm quasi, das wirkte für mich sehr gestelzt, deklamiert wie in einem Film aus den Anfangsjahren des Fernsehens. Die Tochter Marceline hingegen, die wurde von Elisabeth Birkmeier hinreißend gespielt und auch gesungen, mädchenhaft quirlig und mit feinem, ausdrucksstarken Sopran. Den Pförtner Giacchino, den lässt sie abblitzen. André Gass wirkt dabei reichlich schablonenhaft und umwirbt statt seiner dann den verkleideten Fidelio. Und in dieser Hosenrolle, da ist Christina Maria Gass ein Glanzpunkt des ganzen Abends, wie ich finde. Sie spielt absolut glaubhaft, ist impulsiv, in ihrem Sopran sehr beweglich, in jeder Situation von passender Präsenz. Den Bösewicht Don Pizarro, den gibt der Kroate Krešimir Dujmić mit betörend dunklem Bariton, mit starkem Einsatz und einem ja, fragwürdigen Regieeinfall. Er muss sich immer wieder mal irgendwelche Pillen einwerfen und sich damit aufputschen, als ob er das für seinen geplanten Mord bräuchte. Ich finde seine Rache-Arie, ha, welch ein Augenblick, die sagt doch eigentlich alles. Und zum Schluss sein Opfer Florestan vegetiert in einem dunklen Verlies, ist beinahe verhungert und verdurstet, als ihn Fidelio endlich findet und rettet und sich dann als Leonore zu erkennen gibt. Wonjung Lee, ein starker Tenor aus Südkorea, der mutiert stimmlich heldenhaft. Wieso das Duett »O namenlose Freude« bei ihrem Wiedersehen dann aber weitgehend ohne Kontakt der beiden Liebenden gesungen wird, das bleibt eines der Rätsel oder vielleicht eher der Versäumnisse einer bis zum Schluss sehr statischen Regie.
1: Jetzt gucken wir noch zum Stoff und die Rettung, die gelingt. Florestan wird befreit. Nehmen Sie uns noch mal mit.
2: Florestan wird befreit und ebenso auch die anderen Gefangenen, die vom Opernchor und Extrachor des Theaters Plauen-Zwickau mit Hingabe gesungen und dargestellt worden sind. Ja, Retter und strafende Instanz ist ja der Minister Don Fernando, eine strahlende Figur, eine helle Figur, Lichtgestalt quasi, die von Nikolaus Nietzsche mit dem hier durchaus angebrachten Pathos gegeben wird. Das sind ja vielleicht auch die spannendsten Momente in dieser Oper, wenn sich Leonore vor ihren Mann stellt und singt: Durchbohren musst du erst diese Brust, und gleich darauf dann das erlösende Trompetensignal von der Ankunft des Ministers kündigt. An dieser Stelle, da hat der Abend mich wirklich bewegt und wurde plötzlich dann doch mal ergreifend.
1: Weil die Regie, wie Sie sagen, sonst an manchen Ecken auch statisch war. Aber Beethovens Musik dürfte sie eben auch ergriffen haben.
2: Genau. Also die Regie hat tatsächlich auf Interaktion weitgehend verzichtet. Die herausragenden Ausnahmen sind die beiden genannten Damen gewesen. Tja, und die Musik Beethovens, Sie sagen es, die ist natürlich wirklich ergreifend, mitreißend. Der Premierenabend, das war ja der Einstand des neuen Generalmusikdirektors Stefan Neubert, ein Name, den wir uns merken sollten. Stefan Neubert ist vorher unter anderem Kapellmeister am Saarländischen Staatstheater gewesen. Er überzeugte hier mit feiner Ausgestaltung der Partitur, hat schlüssige Tempi angesetzt und zumeist auch wohltuend dosiert, um Transparenz und Spannung zu erzeugen. Wobei das Orchester im zweiten Aufzug dann stellenweise doch zu laut geriet und von den Ensembles kaum mehr etwas an Text zu verstehen gewesen ist. Stefan Neubert ist unverkennbar mit großem Enthusiasmus bei der Sache und dürfte auch noch reichlich Arbeit vor sich haben, um die Clara Schumann Philharmoniker Plauen-Zwickau auch von der Intonation her auf ein ausgeglichenes Niveau zu bringen, beziehungsweise möglichst zu heben.
1: Vielen Dank, Michael Ernst. Unser Kritiker ist also nicht ganz so überzeugt von dieser Neuinszenierung des Fidelio. Am Wochenende gab es Premiere am Vogtlandtheater Plauen. Wenn Sie sich einen Eindruck verschaffen möchten, Beethovens Oper ist dort wieder am 11. und am 30. Oktober sowie am 14. November zu erleben. Ab Januar 2027, im nächsten Beethovenjahr, also dann auch im Gewandhaus in Zwickau. Danke an Michael Ernst. Und hier geht es musikalisch weiter. Wir bleiben ein wenig noch in dieser Oper und hören die Dresdner Philharmonie.
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1: Das war etwas, was wir, glaube ich, an der Stelle nicht senden wollten. Wir probieren es noch einmal und gehen wieder musikalisch in die Oper Fidelio, aber diesmal nicht an das Vogtlandtheater Plauen, sondern wir hören hier die Dresdner Philharmonie unter der Leitung von Marek Janowski mit »Hat man nicht auch Gold bei neben einer Arie?«.

Das Radiosinfonieorchester Bratislava war das mit Musik von Billy Meyerl, der viel komponiert hat für Film, aber auch für Rundfunk seiner Zeit. Wir schauen gleich auf Wetter und Verkehr. Bis dahin gespielt von Concerto Köln, Musik von Antonio Salieri.

0: Nebel, danach dann zunehmend Sonnenschein und das bleibt trocken. Höchstwetter 18 bis 23 Grad. In der Nacht zunächst gering bewölkt, später gebietsweise Nebel. In der Altmark einige dichte Wolken, Tiefstwerte 11 bis 7 Grad. Morgen dann nach Nebelauflösung reichlich Sonne, es bleibt trocken. Höchstwetter 18 bis 23 Grad und auch am Mittwoch nach dem Nebel viel Sonne, trocken und herbstlich mild. Der MDR-Verkehrsdienst meldet, die A2 Richtung Hannover ist zwischen Eilsleben und Alleringsleben nach einem Unfall im Baustellenbereich blockiert. Vorsicht auch auf der A4 Frankfurt Richtung Dresden. Zwischen Bucher und Jena-Göschwitz liegt eine Leitbarke auf der Fahrbahn. A14 Richtung Magdeburg zwischen Grimma und Naunhof, 6 Kilometer stockender Verkehr. Auf der B98 zwischen dem Abzweig Neustadt in Sachsen und Bischofswerda gibt es Behinderungen nach einem Unfall. Geblitzt wird unter anderem auf der A4 Frankfurt Richtung Dresden zwischen Hermsdorf Ost und Rüdersdorf, auf der A71 Richtung Sangerhausen zwischen Rentwertshausen und Meiningen Süd. Wenn Sie unterwegs sind, wir wünschen Ihnen eine gute und sichere Fahrt.
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bekannt geworden ist dieser Komponist unter anderem für seine Oper Zampa und das Ballett La Fille de Malgré. Hier haben wir gehört aus seiner Sinfonie Nummer 1 C-Dur den vierten Satz. Die Rede ist von Louis-Joseph Ferdinand Herold. Wir hören jetzt das Ensemble Nuovo Aspetto mit einer Komposition, nämlich der Sinfonia 3, ausgeführt mit Psalter, Harfe, Laute und Cembalo von Stefano Londi.

Musik war das von Ferenc Farkas. Wir blicken gleich in die Geschichte und damit zu einer Frau, die immer ein wenig im Schatten ihres Mannes stand. Die Rede ist von Emilie Schindler. Musik jetzt von einem Komponisten des Barock. Er war ein niederländischer Violinist. Sein Name Willem de Fesch.

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1: Gemeinsam mit ihrem Mann Oskar Schindler rettete sie etwa 1200 jüdische Menschen während des Holocausts. Vor 20 Jahren starb Emilie Schindler und viele werden doch vielleicht mit dem Namen nicht sofort etwas anfangen können. Ein Blick also auch in diese Geschichte, zusammengestellt von Kirsten Rautenberg.
2: Der Film Schindlers Liste macht sie 1993 berühmt. In der Schlussszene sitzt Emilie Schindler im Rollstuhl am Grab ihres Mannes. Das war der Moment, in dem sie mit ihm Frieden schließt, schreibt Emilie Schindler in ihrer Biografie.
3: Ich redete in Gedanken mit ihm. Ich weiß nicht, warum du mich verlassen hast. Aber weder mein Alter noch dein Tod können etwas daran ändern, dass wir immer noch verheiratet sind. Ich habe dir verziehen. Alles verziehen.
2: Zu verzeihen gibt es einiges. Oskar Schindler betrügt seine Frau mehrfach. Nach dem Krieg leben sie in Argentinien. 1957 kehrt er ohne sie nach Deutschland zurück und hinterlässt ihr einen Berg Schulden.
4: Der Herr Schindler ist weg und hat mir 200 Peso gelassen. Was waren 200 Peso in 57? Dann hat sie noch meine Uhr genommen, weil die ja Goldtour war.
2: Emilie Schindler steht lange im Schatten ihres Mannes. 1965 bekommt er das Bundesverdienstkreuz, über sie kein Wort. Dabei hatte das Ehepaar Schindler die Emaille-Fabrik in Krakau gemeinsam betrieben. In dieser Fabrik hatten sie jüdische Zwangsarbeiter beschäftigt. Dann sahen sie, wie gewalttätig gegen Juden vorgegangen wurde. Oskar Schindler wollte seine Arbeiter davor bewahren.
5: Wenn man im Herzen hier drin glaubt, das ist richtig, soll man es tun.
2: Damit die Fabrik auch während des Krieges bestehen bleibt, lässt das Ehepaar Schindler Patronenhülsen und Granaten produzieren. So gilt die Firma als kriegswichtig. Im Januar 1945, der Krieg ist fast zu Ende, ist es dann Emilie Schindler, die nochmals 300 Juden rettet, erzählt ihre Biografin Erika Rosenberg.
6: Da kam um 5 Uhr morgens so ein Transport und der Fahrer sagte, Frau Schindler, wenn Sie also diese Juden nicht übernehmen, das also muss ich Sie auf der Stelle erschießen. Und Oskar Schindler befand sich in Krakau zur Zeit und sie hat gehandelt und hat sie alle gerettet. Wo steht das? Nirgendwo.
2: Nach Kriegsende flüchtet das Ehepaar erst nach Regensburg, dann nach Argentinien. Als in Deutschland ein Gesetz beschlossen wird, das Deutschen nach dem Zweiten Weltkrieg finanzielle Entschädigungen für Verluste oder Nachteile bietet, wähnt Oskar Schindler seine Chance. Er kehrt ohne Emilie nach Deutschland zurück und erhält über das neue Gesetz eine Entschädigung von 153.000 Mark.
4: Aber er hat mir kein Geld geschickt, er hat mit seinen Weibern da drum gefahren.
2: Erst nach dem Welterfolg des Kinofilms mit insgesamt 7 Oscars wird Emilie Schindler in Argentinien zur Ehrenbürgerin. Auf einer Reise nach Deutschland erleidet Emilie Schindler einen Schlaganfall. Sie verstirbt am 5. Oktober 2001 in einer Klinik in Strausberg bei Berlin. Das war heute vor 25 Jahren.
1: Und Kirsten Rautenberg erinnerte uns auch an diese Emilie Schindler, die vor 20 Jahren gestorben ist, in Yad Vashem als Gerechte unter den Völkern heute geehrt wird. Wir bleiben bei dem Film Schindlers Liste und hören jetzt von John Williams komponiert mit Renaud Copeson an der Violine, gespielt von den Brüsseler Philharmonic Orchestra, genau diese Themenmusik des Films.

Dieses Charakterstück für Klavier mit dem Titel Frühlingsrauschen hat Christian Sinding für uns komponiert und damit der Welt hinterlassen. Und damit geht Klassik am Morgen für heute auch schon fast zu Ende. Musik hat für uns ausgewählt Kai-Erik Ziegenrücker. Wir alle wünschen Ihnen einen schönen Start in diese Woche, einen guten Tag und verabschieden uns mit Musik, gespielt vom Capriccio Barockorchester, Musik von Andreas Jakob Romberg. Am Mikrofon verabschiedet sich Blanka Weber.

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4: Um 10 Uhr mit Rio Takeda. In Spanien hat Ministerpräsident Pedro Sánchez für Ende November Neuwahlen angekündigt. Der sozialistische Politiker reagiert damit auf eine Niederlage im Parlament. Dort waren am Freitag zwei Vorhaben seiner Minderheitsregierung zur Bekämpfung der Wohnungskrise gescheitert. Diese hatte zuletzt zu großen Protesten in Spanien geführt. Die vorgezogene Parlamentswahl soll am 29.11. stattfinden. Die Stimmung in der deutschen Autoindustrie hat sich weiter deutlich verschlechtert. Wie das Münchner IFO-Institut mitteilte, fiel das Barometer für das Geschäftsklima im September von minus 22 auf minus 35 Punkte. Export- und Beschäftigungserwartungen seien weiter zurückgegangen. Außerdem hätten die Unternehmen ihren Auftragsbestand erneut schlechter bewertet als im Vormonat. Auch die Ertragslage habe sich stark eingetrübt. In Dänemark haben Unbekannte das staatliche Melderegister gehackt. Wie das zuständige Ministerium für Digitales in Kopenhagen mitteilte, verschafften sich die Täter Zugriff auf Daten von 8,8 Millionen Menschen. Dazu zählten etwa Namen, Adressen und Sozialversicherungsnummern, sowohl von lebenden als auch von verstorbenen Bürgern. Der Hackerangriff sei über den legalen Zugang eines dänischen Unternehmens erfolgt. Mittlerweile sei dieser blockiert worden. Das Stellenangebot für Berufseinsteiger hat sich leicht verbessert. Das geht aus Daten des Jobportals StepStone hervor. Demnach wurden im ersten Halbjahr bundesweit 14% mehr Einstiegsjobs ausgeschrieben als im Vorjahreszeitraum. Gleichzeitig bleibt der Berufseinstieg vor allem für Akademiker schwierig. Nach Angaben der Arbeitsagentur in Sachsen bevorzugen Unternehmen derzeit häufig Bewerber mit Berufserfahrung. Nur rund 10% der gemeldeten Stellen richteten sich an Akademiker. Der Virologe Alexander Kekulé hat vor Panik wegen eines möglichen Lungenpestausbruchs in Sibirien gewarnt. Kekulé sagte dem MDR, der Ausbruch sei für uns völlig ungefährlich. Infizierte erkrankten sehr schnell, sodass man gleich sehe, was los sei und mit Antibiotika behandeln könne. Die Quarantänemaßnahmen in Sibirien sind seiner Ansicht nach daher übertrieben. Am Wochenende hatte sich in Sibirien eine Frau möglicherweise mit Lungenpest angesteckt und war gestorben. Der Erreger ist aber noch nicht bestätigt worden. Das waren die Nachrichten. Das Wetter mit den Temperaturen von 10 Uhr. Brocken leicht bewölkt 13 Grad, Chemnitz sonnig 12, Dresden Nebel 10, Eisenach Nebel 7 Grad, Erfurt sonnig 9, Fichtelberg sonnig 9, Gera sonnig 9 Grad, Görlitz Nebel 10, Leipzig Nebel 10 Grad, Magdeburg sonnig 11 und Meiningen sonnig 10 Grad. Heute zum Teil Nebel, im Verlauf zunehmend Sonnenschein und trocken, Höchstwerte 18 bis 23 Grad. In der Nacht erst leicht bewölkt, später gebietsweise Nebel und in der Altmark einige dichtere Wolken, Tiefstwerte 11 bis 7 Grad. Morgen nach Nebelauflösung reichlich Sonne und trocken, Höchstwerte 18 bis 23 Grad. Auch am Mittwoch abseits von Nebel viel Sonne, trocken und herbstlich mild. MDR Verkehrsdienst. Die A2 Richtung Hannover ist zwischen Alsleben und Allerengersleben nach Unfall im Baustellenbereich blockiert. Zurzeit Stau bis Irxleben und nach Unfällen sind gesperrt die B173 zwischen Lichtenstein und Hermsdorf am Abzweig Chemnitzer Straße und im Landkreis Görlitz die Straße zwischen Kunnerwitz und der B99. Geblitzt wird auf der A4 Frankfurt Richtung Dresden zwischen Hermsdorf Ost und Rüdersdorf, auf der A71 Richtung Sangerhausen, zwischen Rentwertshausen und Meiningen Süd, auf der A72 Richtung Hof zwischen Zwickau West und Reichenbach, auf der A72 Richtung Leipzig zwischen Zwickau Ost und Hartenstein und ein Blitzer auf der A73 Richtung Suhl zwischen Schleusingen und Suhl-Friedberg. Soweit der MDR Verkehrsdienst, die Zeit genau 10.04 Uhr.
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2: Um 11 Uhr mit Rio Takeda. Der Bundesnachrichtendienst sieht die Gefahr, dass Deutschland in einen gewaltsamen Konflikt mit Russland gerät. Das sagte BND-Präsident Martin Jäger bei einer Anhörung vor dem Parlamentarischen Kontrollausschuss des Bundestages. Die Konfrontation mit Russland habe eine neue Qualität. Der Anschlagsversuch von Leipzig sei nur ein Beispiel dafür. Jäger erklärte, Russland führe einen Schattenkrieg. Deutschland müsse aus Sicht der Geheimdienste deutlich widerstandsfähiger werden. In Erfurt wird zur Stunde der Grundstein für die neue Chipfabrik des Halbleiterherstellers X-Fab gelegt. Das Projekt ist eine der größten Industrieinvestitionen der letzten 10 Jahre in Thüringen. Laut X-Fab sollen 300 bis 400 Millionen Euro fließen. Rund 127 Millionen davon kommen von Bund und Land. Die bestehende Fabrik von X-Fab in Erfurt ist nach Angaben des Unternehmens wegen der hohen Nachfrage weitgehend ausgelastet. In Spanien hat Ministerpräsident Pedro Sanchez für Ende November Neuwahlen angekündigt. Der sozialistische Politiker reagiert damit auf eine Niederlage im Parlament. Dort waren am Freitag 2 Vorhaben seiner Minderheitsregierung zur Bekämpfung der Wohnungskrise gescheitert. Diese hatte zuletzt zu großen Protesten in Spanien geführt. Die vorgezogene Parlamentswahl soll am 29. November stattfinden. Der Tod einer Labormitarbeiterin in Sibirien ist nach offiziellen russischen Angaben nicht auf einen Pesterreger zurückzuführen. Wie die zuständige Behörde mitteilte, starb die 28-Jährige an einer Lungenentzündung unbekannter Herkunft. In Proben der Patientin seien keine Mikroorganismen nachgewiesen worden, die mit ihrer Arbeit zusammenhingen. Berichte über einen möglichen Laborunfall wurden dementiert. Die Frau war am Freitag in einem Krankenhaus in Scheljevrov bei Irkutsk gestorben. 18 große deutsche Kinder- und Jugendbuchverlage wollen für mehr Transparenz im Umgang mit künstlicher Intelligenz sorgen. Dafür haben sie ein neues Label angekündigt, mit dem Titel »Von Menschen, geschrieben, gestaltet, geprüft«. Es soll zum Start der Frankfurter Buchmesse am Freitag offiziell vorgestellt werden. Ziel sei es, sichtbar zu machen, dass Texte, Illustrationen und Gestaltung von Menschen geschaffen und die Bücher in den Verlagen redaktionell geprüft wurden. Das waren die Nachrichten. Das Wetter mit den Temperaturen von 11 Uhr, Brocken, wolkig 12 Grad, Chemnitz sonnig 14, Dresden Nebel 11, Eisenach sonnig 9, Erfurt sonnig 12, Fichtelberg sonnig 11 Grad, Gera sonnig 12, Görlitz Nebel 11, Leipzig sonnig 12 Grad, Magdeburg sonnig 14 und Meiningen ebenfalls sonnig 12 Grad. Heute zum Teil Nebel, im Verlauf zunehmend Sonnenschein und trocken, Höchstwerte 18 bis 23 Grad. In der Nacht erst leicht bewölkt, später gebietsweise Nebel, in der Altmark einige dichtere Wolken, Tiefstwerte 11 bis 7 Grad. Morgen nach Nebelauflösung reichlich Sonne und trocken, Höchstwerte 18 bis 23 Grad. Auch am Mittwoch abseits von Nebel viel Sonne, trocken und herbstlich mild. MDR Verkehrsdienst, A2 Richtung Hannover, zwischen Kreuz Magdeburg und Bornstedt, 12 Kilometer Stau, 1 Stunde 30 Minuten länger. Nach Unfällen gesperrt, die B173 zwischen Lichtenstein und Hermsdorf am Abzweig Chemnitzer Straße und im Landkreis Görlitz, die Straße zwischen Kunnerwitz und der B99. Im Landkreis Stendal ist die Straße zwischen Büste und Messdorf gesperrt, die Bahnschranke öffnet nicht mehr und in Hornhausen auf der B246 am Ortseingang aus Richtung Oschersleben Behinderung nach Unfall. Geblitzt wird auf der A4 Frankfurt Richtung Dresden zwischen Hermsdorf Ost und Rüdersdorf, auf der A71 Richtung Sangerhausen zwischen Rentwertshausen und Meiningen Süd, auf der A72 Richtung Hof zwischen Zwickau West und Reichenbach, ein Blitzer auf der A72 Richtung Leipzig zwischen Zwickau Ost und Hartenstein und auch auf der A73 Richtung Suhl zwischen Schleusingen und Suhl-Friedberg. Soweit der MDR Verkehrsdienst, die Zeit 11:04.
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2: Um 12 Uhr mit Kerstin Hoffmann. Der Nobelpreis für Medizin geht in diesem Jahr an zwei Forscher aus Deutschland und einen US-Wissenschaftler. Das gab das Karolinska-Institut in Stockholm bekannt. Demnach werden Peter Hegemann von der Humboldt-Uni in Berlin, Georg Nagel von der Uni Würzburg und Carl Deisseroth von der Stanford University ausgezeichnet. Grund sind ihre Entdeckungen in der Optogenetik. Es handelt sich dabei um eine Technologie, mit der sich Zellen mithilfe von Licht präzise an- oder abschalten lassen. Der Bundesnachrichtendienst sieht die Gefahr, dass Deutschland in einen gewaltsamen Konflikt mit Russland gerät. Das sagte BND-Präsident Martin Jäger bei einer Anhörung vor dem Parlamentarischen Kontrollausschuss des Bundestages. Die Konfrontation mit Russland habe eine neue Qualität. Der Anschlagsversuch von Leipzig sei nur ein Beispiel dafür. Jäger erklärte, Russland führe einen Schattenkrieg. Deutschland müsse aus Sicht der Geheimdienste deutlich widerstandsfähiger werden. In Erfurt ist der Grundstein für die neue Chipfabrik des Halbleiterherstellers X-Fab gelegt worden. Das Projekt ist eine der größten Industrieinvestitionen der letzten Jahre in Thüringen. Laut X-Fab sollen 300 bis 400 Millionen Euro fließen, rund 127 Millionen davon kommen von Bund und Land. Die bestehende Fabrik von X-Fab in Erfurt ist nach Firmenangaben wegen der hohen Nachfrage weitgehend ausgelastet. Die Grünen in Sachsen-Anhalt müssen sich eine neue Landesvorsitzende suchen. Die bisherige Co-Chefin Susanne Cibora-Seidlitz hat angekündigt, den Posten aufzugeben und sich künftig auf die Arbeit als Fraktionschefin im Landtag zu konzentrieren. Sie selbst sagte, die beiden Positionen schlössen sich nicht nur formal aus, sondern das sei auch ihr Selbstverständnis gewesen. Cibora Seidlitz führt die Landesgrünen seit Mai 2025 gemeinsam mit Dennis Hellmich. Der nächste Parteitag ist für Ende November geplant. In Dänemark haben Unbekannte das staatliche Melderegister gehackt. Wie das zuständige Ministerium für Digitales in Kopenhagen mitteilte, verschafften sich die Täter Zugriff auf Daten von 8,8 Millionen Menschen. Dazu zählten etwa Namen, Adressen und Sozialversicherungsnummern, sowohl von lebenden als auch von verstorbenen Bürgern. Der Hackerangriff sei über den legalen Zugang eines dänischen Unternehmens erfolgt. Mittlerweile sei dieser blockiert worden. Das waren die Nachrichten. Das Wetter, die Temperaturen von 11 Uhr. Auf dem Brocken wolkenlos 12, Chemnitz wolkenlos 15, Dresden wolkenlos 14, Eisenach wolkenlos 12, Erfurt wolkenlos 14, Fichtelberg wolkenlos 12, Gera wolkenlos 14, Görlitz wolkenlos 14, Leipzig wolkenlos 15, Magdeburg wolkenlos 17 und Meiningen wolkenlos 14 Grad. Am Nachmittag verbreitet heiter und trocken, 18 bis 24 Grad, in der Nacht klar, im Verlauf Nebel, im Norden Wolken, 12 bis 3 Grad und morgen nach Nebelauflösung sonnig und trocken, Temperaturen bis 23 Grad. MDR-Verkehrsdienst, A2 Richtung Hannover, zwischen Kreuz Magdeburg und Bornstedt, 13 Kilometer Stau. Die B173 ist zwischen Lichtenstein und Hermsdorf am Abzweig Chemnitzer Straße wegen Bergungsarbeiten gesperrt. Die B173N ist zwischen Flöha und Niederwiesa nach einem Unfall gesperrt. Im Landkreis Stendal ist die Straße zwischen Büste und Meßdorf gesperrt. In Magdeburg-Olvenstedt ist die Helmstedter Chaussee nach einem Unfall gesperrt. Und geblitzt wird auf der A4 Richtung Görlitz am Dreieck Dresden Nord, auf der A73 Richtung Suhl zwischen Schleusingen und Suhl-Friedberg. Soweit der MDR-Verkehrsdienst 12.04 Uhr.
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4: Um 13 Uhr mit Kerstin Hoffmann. Der Nobelpreis für Medizin geht in diesem Jahr an zwei Forscher aus Deutschland und einen US-Wissenschaftler. Das gab das Karolinska-Institut in Stockholm bekannt. Demnach werden Peter Hegemann von der Humboldt-Universität in Berlin, Georg Nagel von der Uni Würzburg und Karl Deisseroth von der Stanford University ausgezeichnet. Grund sind ihre Entdeckungen in der Optogenetik. Es handelt sich dabei um eine Technologie, mit der sich Zellen mithilfe von Licht präzise an- oder abschalten lassen. Der Bundesnachrichtendienst sieht die Gefahr, dass Deutschland in einen gewaltsamen Konflikt mit Russland gerät. Das sagte BND-Präsident Martin Jäger bei einer Anhörung vor dem Parlamentarischen Kontrollausschuss des Bundestages. Die Konfrontation mit Russland habe eine neue Qualität. Der Anschlagsversuch von Leipzig sei nur ein Beispiel dafür. Jäger erklärte, Russland führe einen Schattenkrieg. Deutschland müsse aus Sicht der Geheimdienste deutlich widerstandsfähiger werden. In Erfurt ist der Grundstein für die neue Chipfabrik des Halbleiterherstellers X-Fab gelegt worden. Das Projekt ist eine der größten Industrieinvestitionen der letzten Jahre in Thüringen. Laut X-Fab sollen 300 bis 400 Millionen Euro fließen, rund 127 Millionen davon kommen von Bund und Land. Die bestehende Fabrik von X-Fab in Erfurt ist nach Firmenangaben wegen der hohen Nachfrage weitgehend ausgelastet. Die Grünen in Sachsen-Anhalt müssen sich eine neue Landesvorsitzende suchen. Die bisherige Co-Chefin Susanne Ciboral-Seidlitz hat angekündigt, den Posten aufzugeben und sich künftig auf die Arbeit als Fraktionschefin im Landtag zu konzentrieren. Sie selbst sagte, die beiden Positionen schlössen sich nicht nur formal aus, sondern das sei auch ihr Selbstverständnis gewesen. Ciboral-Seidlitz führt die Landesgrünen seit Mai 2025 gemeinsam mit Dennis Hellmich. Der nächste Parteitag ist für Ende November geplant. In Dresden haben Kulturschaffende am Mittag gegen Kürzungen im sächsischen Kulturetat protestiert. Mit dabei waren unter anderem Mitglieder der Theater in Chemnitz, Plauen-Zwickau und Annaberg-Buchholz. Die Demonstranten forderten, dass die Kulturförderung mindestens auf dem jetzigen Niveau gehalten wird. Die Pläne des Landes für den Doppelhaushalt 2027 und 2028 sehen dagegen Kürzungen vor. Das waren die Nachrichten. Das Wetter, die Temperaturen von 12 Uhr auf den Brocken wolkenlos 13 Grad, Chemnitz wolkenlos 16, Dresden wolkenlos 17, Eisenach wolkenlos 15, Erfurt wolkenlos 16, Fichtelberg wolkenlos 14 Grad, Gera wolkenlos 16, Görlitz wolkenlos 17, Halle meldet 19 Grad, Leipzig wolkenlos 17, Magdeburg wolkenlos 19 und Meiningen wolkenlos 16 Grad. Am Nachmittag verbreitet heiter und trocken 18 bis 24 Grad, in der Nacht klar, im Verlauf Nebel, im Norden Wolken 12 bis 3 Grad. Morgen nach Nebelauflösung sonnig und trocken und Temperaturen bis 23 Grad. MDR Verkehrsdienst, A2 Richtung Hannover zwischen Magdeburg-Kallenstieg und Bornstedt 13 Kilometer Stau und stockender Verkehr. A4 Richtung Frankfurt, zwischen Bucha und Apolda stockender Verkehr wegen eines defekten PKWs. A13 Richtung Berlin, zwischen Dreieck Spreewald und Duben Stau an einer Baustelle. Die B173N ist zwischen Flöha und Niederwiesa nach einem Unfall gesperrt. Im Landkreis Stendal ist die Straße zwischen Büste und Meßdorf gesperrt. In Magdeburg-Olvenstedt ist die Helmstedter Chaussee nach einem Unfall gesperrt. Und geblitzt wird auf der A4 Richtung Görlitz am Dreieck Dresden-Nord und auf der A72 Richtung Leipzig zwischen Zwickau-Ost und Hartenstein. Soweit der MDR-Verkehrsdienst, 13.04 Uhr.
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4: Um 14 Uhr mit Kerstin Hoffmann. Der Nobelpreis für Medizin geht in diesem Jahr an zwei Forscher aus Deutschland und einen US-Wissenschaftler. Das gab das Karolinska-Institut in Stockholm bekannt. Demnach werden Peter Hegemann von der Humboldt-Universität in Berlin, Georg Nagel von der Uni Würzburg und Carl Deisseroth von der Stanford University ausgezeichnet. Grund sind ihre Entdeckungen in der Optogenetik. Es handelt sich dabei um eine Technologie, mit der sich Zellen mithilfe von Licht präzise an- oder abschalten lassen. Einige Tage nach dem Start des Tankrabatts ist der Sprit wieder teurer. Gestern kostete ein Liter Super E10 im bundesweiten Tagesdurchschnitt laut ADAC knapp 2,14 Euro. Das seien über 2 Cent mehr als am Donnerstag gewesen. Bei Diesel habe der Preis im Schnitt gestern bei gut 2,25 Euro gelegen, knapp 1 Cent mehr. Der ADAC erklärte, die Entlastung für die Verbraucher durch den Tankrabatt sei zusammengeschmolzen. Der Preisanstieg sei nur schwer nachvollziehbar. Die EU-Kommission investiert 130 Millionen Euro zusätzlich in den Schutz der EU-Außengrenzen. Wie die Kommission mitteilte, soll das Geld in die Drohnenabwehr fließen. Das Geld helfe den EU-Ländern, Risiken und feindlichen Aktivitäten zu begegnen. Nach Angaben der EU-Kommission hat sich die Sicherheitslage an den Außengrenzen verschärft. Mit dem zusätzlichen Geld steht den Angaben zufolge nun mehr als eine halbe Milliarde Euro für Überwachungs- und Drohnenabwehrtechnologie zur Verfügung. Die Grünen in Sachsen-Anhalt müssen sich eine neue Landesvorsitzende suchen. Die bisherige Co-Chefin Susanne Cibora-Seidlitz hat angekündigt, den Posten aufzugeben und sich künftig auf die Arbeit als Fraktionschefin im Landtag zu konzentrieren. Sie selbst sagte, die beiden Positionen schlössen sich nicht nur formal aus, sondern das sei auch ihr Selbstverständnis gewesen. Cibora-Seidlitz führt die Landesgrünen seit Mai 2025 gemeinsam mit Dennis Hellmich. Der nächste Parteitag ist für Ende November geplant. In Dresden haben Kulturschaffende am Mittag gegen Kürzungen im sächsischen Kulturetat protestiert. Mit dabei waren unter anderem Mitglieder der Theater in Chemnitz, Plauen-Zwickau und Annaberg-Buchholz. Die Demonstranten forderten, dass die Kulturförderung mindestens auf dem jetzigen Niveau gehalten wird. Die Pläne des Landes für den Doppelhaushalt 2027-28 sehen dagegen Kürzungen vor. Das waren die Nachrichten. Das Wetter, die Temperaturen von 13 Uhr, auf dem Brocken leicht bewölkt 13 Grad, Chemnitz wolkenlos 17, Dresden wolkenlos 19, Eisenach wolkenlos 18, Erfurt wolkenlos 18, Fichtelberg wolkenlos 15 Grad, Gera wolkenlos 18, Görlitz wolkenlos 19, Halle meldet 21 Grad, Leipzig wolkenlos 19, Magdeburg wolkenlos 21 und Meiningen wolkenlos 18 Grad. Am Nachmittag heiter und trocken, 18 bis 24 Grad, in der Nacht klar, im Verlauf Nebel und im Norden Wolken bei 12 bis 3 Grad und morgen nach Nebelauflösung sonnig und trocken und Temperaturen bis 23 Grad. MDR Verkehrsdienst, A2 Richtung Hannover zwischen Kreuz Magdeburg und Bornstedt, 12 Kilometer Stau und stockender Verkehr. Dadurch auch Stau auf der B1 zwischen Magdeburg und Irxleben. Vorsicht auf der A4 Frankfurt Richtung Dresden in Höhe Hainichen ist die linke Fahrspur durch ein defektes Fahrzeug blockiert. A4 Richtung Frankfurt zwischen Bucha und Apolda stockender Verkehr an einer Baustelle. Vorsicht auf der B107 Gentin-Havelberg. Zwischen Klietz und Charles-Libbe sind Ziegen auf der Fahrbahn. Die B173N ist zwischen Flöha und Niederwiesa nach einem Unfall gesperrt. In Magdeburg-Olvenstedt ist die Helmstedter Chaussee nach einem Unfall gesperrt. Und geblitzt wird auf der A4 Richtung Görlitz am Dreieck Dresden-Nord und auf der A72 Richtung Leipzig zwischen Zwickau-Ost und Hartenstein. Soweit der MDR-Verkehrsdienst, 14.05 Uhr.
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2: Um 16 Uhr mit Kerstin Hoffmann. Im Norden von Leipzig hat die US-amerikanische Rüstungsfirma Covenant symbolisch ihre Produktion für Marschflugkörper gestartet. Aus Sicherheitsgründen soll der genaue Standort des Werks nicht bekannt gegeben werden. Im kommenden Jahr sollen zunächst 1000 Marschflugkörper vom Typ Anthem hergestellt werden. 2028 soll die Produktion auf 5000 Stück erhöht werden. Die Marschflugkörper haben nach Angaben des Unternehmens eine Reichweite von mehr als 1000 Kilometern. In dem Leipziger Werk werden zunächst rund 50 Arbeitsplätze entstehen. Perspektivisch sollen hunderte Menschen beschäftigt werden. An den Flughäfen Hamburg und Stuttgart sind neue Systeme zur Erkennung von Drohnen in Betrieb genommen worden. Wie das Bundesverkehrsministerium mitteilte, sollen Flugobjekte damit frühzeitig identifiziert und Gefahrenlagen schneller erkannt werden. Auch der Airport Leipzig-Halle soll noch in dieser Woche mit dem System ausgerüstet werden. Dort hatte Anfang August ein Drohnenvorfall für Aufsehen gesorgt. Laut Verkehrsminister Steffen Bilger verfügen dann alle 8 großen Verkehrsflughäfen in Deutschland über moderne Systeme zur Drohnenerkennung. Der Ökonom Klaus-Heiner Röhl vom Institut der deutschen Wirtschaft hält eine Angleichung der wirtschaftlichen Verhältnisse zwischen Ost und West für unrealistisch. Röhl sagte dem MDR, die gesamte Wirtschaftsstruktur im Osten sei vergleichbar mit den schwachen Regionen im Westen. In Ostdeutschland fehlten Großunternehmen und aus demografischen Gründen vermehrt auch Fachkräfte. Aufschwungphasen hätten bereits stattgefunden. Eine 100-prozentige Angleichung an den Westen werde es aber nicht geben. Einige Tage nach dem Start des Tankrabatts ist der Sprit wieder teurer. Gestern kostete ein Liter Super E10 im bundesweiten Tagesdurchschnitt laut ADAC knapp 2,14 Euro. Das seien über 2 Cent mehr als am Donnerstag gewesen. Bei Diesel habe der Preis im Schnitt gestern bei gut 2,25 Euro gelegen, knapp 1 Cent mehr. Der ADAC erklärte, die Entlastung für die Verbraucher durch den Tankrabatt sei zusammengeschmolzen, der Preisanstieg sei nur schwer nachvollziehbar. Sängerin Nana Mouskouri ist von Bundespräsident Frank-Walter Steinmeier mit dem Bundesverdienstkreuz ausgezeichnet worden. Die 91-Jährige bekam den Preis zur Anerkennung ihres Einsatzes für Frieden und Freiheit. Mouskouri war unter anderem UNICEF-Botschafterin und gehörte als Abgeordnete dem Europaparlament an. Insgesamt wurden 21 Verdienstorden vergeben. Das waren die Nachrichten. Das Wetter, die Temperaturen von 15 Uhr. Auf dem Brocken leicht bewölkt 13 Grad, Chemnitz wolkenlos 18, Dresden wolkenlos 20, Eisenach wolkenlos 19, Erfurt wolkenlos 19, Fichtelberg wolkenlos 16 Grad, Gera wolkenlos 19, Görlitz wolkenlos 20, Halle meldet 22 Grad, Leipzig leicht bewölkt 20, Magdeburg wolkenlos 21 und Meiningen wolkenlos 18 Grad. Am Abend kaum Wolken und trocken, 10 bis 19 Grad, in der Nacht klar, im Verlauf Nebel, im Norden Wolken, 12 bis 3 Grad. Morgen nach Nebelauflösung sonnig und trocken, bei Werten bis 23 Grad. MDR Verkehrsdienst, A2 Richtung Hannover. Zwischen Kreuz Magdeburg und Allerringersleben Stau und stockender Verkehr. Die A4 Richtung Frankfurt ist zwischen Dreieck Nossen und Siebenlehn nach einem Unfall gesperrt, zurzeit Stau. Vorsicht auf der A9 Richtung München. Zwischen Rudolfstein und Bergbad Steben befindet sich eine ungesicherte Unfallstelle auf der rechten Fahrspur. A9 Richtung München zwischen Markt Schorgast und Dreieck Bayreuth-Kulmbach Stau wegen Bauarbeiten. Die A14 Richtung Magdeburg ist zwischen Halle Ost und Halle Peißen nach einem Unfall blockiert. Vorsicht, die Unfallstelle ist noch ungesichert. B86 Richtung Hettstedt zwischen Siebigerode und Leimbach befindet sich Öl auf der Fahrbahn. Die B175 Rochlitz-Glauchau ist zwischen Schlagwitz und Altwaldenburg nach einem Unfall gesperrt. Und geblitzt wird auf der A4 Richtung Görlitz am Dreieck Dresden-Nord, auf der A14 Richtung Schwerin zwischen Lüderitz und Stendal-Süd und auf der A38 Richtung Göttingen zwischen Leinefelde-Worbis und Heilbad-Heiligenstadt. Soweit der MDR-Verkehrsdienst 16.05 Uhr.
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3: Um 17 Uhr mit Anja Kiep. Die US-amerikanische Rüstungsfirma Covenant hat bestätigt, dass sie im Norden von Leipzig Marschflugkörper produzieren will. Der genaue Standort soll aber aus Sicherheitsgründen nicht bekannt gegeben werden. Im kommenden Jahr sollen zunächst 1000 Marschflugkörper vom Typ Anthem hergestellt werden. 2028 soll die Produktion auf 5000 Stück erhöht werden. In dem Leipziger Werk werden zunächst rund 50 Arbeitsplätze entstehen. Perspektivisch sollen hunderte Menschen beschäftigt werden. In Sachsen-Anhalt hat die AfD-Fraktion ihren Abgeordneten Hans-Thomas Tillschneider für das Amt des Landtagsvizepräsidenten vorgeschlagen. Co-Fraktionschef Oliver Kirchner sagte, dass der Beschluss einstimmig gefallen sei. Morgen konstituiert sich der Landtag, dann soll das Präsidium gewählt werden. Der AfD-Abgeordnete Tobias Rausch möchte Landtagspräsident werden. Das BSW hatte angekündigt, ihn mitzuwählen. Wenn die AfD auch einen Vizepräsidenten stellen möchte, müsste dafür die Geschäftsordnung geändert werden. Einige Tage nach dem Start des Tankrabatts ist der Sprit wieder teurer. Gestern kostete ein Liter Super E10 im bundesweiten Tagesdurchschnitt laut ADAC knapp 2,14 Euro. Das seien über 2 Cent mehr gewesen als am Donnerstag. Bei Diesel habe der Preis im Schnitt gestern bei gut 2,25 Euro gelegen, knapp 1 Cent mehr. Der ADAC erklärte, die Entlastung für die Verbraucher durch den Tankrabatt sei zusammengeschmolzen. Der Preisanstieg sei nur schwer nachvollziehbar. Der Ökonom Klaus-Heiner Röhl vom Institut der Deutschen Wirtschaft hält eine Angleichung der wirtschaftlichen Verhältnisse zwischen Ost und West für unrealistisch. Röhl sagte dem MDR, die gesamte Wirtschaftsstruktur im Osten sei vergleichbar mit den schwachen Regionen im Westen. In Ostdeutschland fehlten Großunternehmen und aus demografischen Gründen vermehrt auch Fachkräfte. Aufschwungphasen hätten bereits stattgefunden, eine hundertprozentige Angleichung an den Westen werde es aber nicht geben. Bundespräsident Frank-Walter Steinmeier hat 21 Menschen mit dem Bundesverdienstkreuz ausgezeichnet. Unter ihnen sind Künstler wie die Sängerin Nana Mouskouri und der Jazz-Trompeter Till Brönner. Ausgezeichnet wurden auch der ehemalige SPD-Bundestagsabgeordnete Karamba Diaby aus Halle sowie die Bundesbeauftragte für die Opfer der SED-Diktatur Evelyn Zupke. Der Verdienstorden der Bundesrepublik Deutschland ist die höchste staatliche Auszeichnung für Verdienste um das Gemeinwohl. Das waren die Nachrichten. Das Wetter, zunächst die Temperaturen von 16 Uhr, auf dem Brocken leicht bewölkt 14 Grad, Chemnitz fast wolkenlos 19, Dresden wolkenlos 21, Eisenach leicht bewölkt 20, Erfurt 21 Grad, Fichtelberg wolkenlos 16, Gera leicht bewölkt 20, Görlitz wolkenlos 20, Halle 22, Leipzig leicht bewölkt 21, Magdeburg 23 und Meiningen wolkenlos 19 Grad. Am Abend kaum Wolken und trocken, 10 bis 19 Grad. In der Nacht erst klar, im Verlauf gebietsweise Nebel und in der Altmark auch Wolken, 12 bis 7 Grad, im Süden teilweise bis 3 Grad. Morgen nach Nebelauflösung sonnig und trocken, 18 bis 23 Grad. Und auch am Mittwoch abseits von Nebel vielerorts Sonnenschein, trocken und noch einmal warm. MDR Verkehrsdienst. A2 Richtung Hannover zwischen Irxleben und Allerengersleben. Stau und stockender Verkehr. Hier dauert es eine Stunde länger. Die A4 Richtung Frankfurt ist zwischen Dreieck Nossen und Siebenlehn nach einem Unfall gesperrt. Zurzeit Stau. Die A14 Richtung Magdeburg ist zwischen Halle Ost und Halle Peißen nach Unfall gesperrt, zurzeit Stau bis Gröbers. Die B1 Magdeburg-Braunschweig ist zwischen Morsleben und Abzweig Bad Helmstedt in beiden Richtungen nach Unfall gesperrt. Und die B175 Rochlitz-Glauchau ist zwischen Schlagwitz und Altwaldenburg nach einem Unfall gesperrt. Und es wird geblitzt, unter anderem auf der A4 Richtung Görlitz am Dreieck Dresden-Nord und auf der A38 in Richtung Göttingen zwischen Leinefelde-Worbis und Heilbad-Heiligenstadt. Soweit der MDR-Verkehrsdienst, 17.04 Uhr.
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4: Um 18 Uhr mit Anja Keep. Das US-Rüstungsunternehmen Covenant hat im Norden von Leipzig seine Produktionshalle eröffnet. Wie das Unternehmen mitteilte, soll die Fertigung von Marschflugkörpern Anfang kommenden Jahres beginnen. Zunächst wolle man 1.000 Stück produzieren, ab 2028 sollten es dann 5.000 sein. Die Marschflugkörper haben den Angaben zufolge eine Reichweite von mehr als 1.000 Kilometern. Den genauen Standort des Werkes will das Unternehmen aus Sicherheitsgründen nicht bekannt geben. In dem Werk werden zunächst rund 50 Arbeitsplätze entstehen. Perspektivisch sollen hunderte Menschen beschäftigt werden. In Sachsen-Anhalt hat die AfD-Fraktion ihren Abgeordneten Hans-Thomas Tillschneider für das Amt des Landtagsvizepräsidenten vorgeschlagen. Co-Fraktionschef Oliver Kirchner sagte, dass der Beschluss einstimmig gefallen sei. BSW-Fraktionsvize Claudia Wittig sagte, ihre Partei werde Till Schneider nicht wählen. Sie halte ihn wegen seiner Haltung zur Rüstungsindustrie für untragbar. Morgen konstituiert sich der Landtag, dann soll das Präsidium gewählt werden. Der AfD-Abgeordnete Tobias Rausch möchte Landtagspräsident werden. Ihn will das BSW unterstützen. Wenn die AfD auch einen Vizepräsidenten stellen möchte, müsste dafür die Geschäftsordnung geändert werden. An der Friedrich-Schiller-Universität Jena ist ein neues Forschungszentrum eröffnet worden. Das Gebäude bietet Platz für 200 Wissenschaftler, die bislang an verschiedenen Standorten arbeiteten. In dem neuen Zentrum sollen interdisziplinäre Projekte angesiedelt werden. Bei der Einweihung waren Bundesforschungsministerin Dorothee Bär und Ministerpräsident Mario Vogt anwesend. Erst am Freitag war Jena zur Exzellenz-Uni gekürt worden. Der Ökonom Klaus-Heiner Röhl vom Institut der Deutschen Wirtschaft hält eine Angleichung der wirtschaftlichen Verhältnisse zwischen Ost und West für unrealistisch. Röhl sagte dem MDR, die gesamte Wirtschaftsstruktur im Osten sei vergleichbar mit den schwachen Regionen im Westen. In Ostdeutschland fehlten Großunternehmen und aus demografischen Gründen vermehrt auch Fachkräfte. Bundespräsident Frank-Walter Steinmeier hat 21 Menschen mit dem Bundesverdienstkreuz ausgezeichnet. Unter ihnen sind Künstler wie die Sängerin Nana Mouskouri und der Jazz-Trompeter Till Brönner. Ausgezeichnet wurden auch der ehemalige SPD-Bundestagsabgeordnete Karamba Diaby aus Halle sowie die Bundesbeauftragte für die Opfer der SED-Diktatur Evelyn Zupke. Der Verdienstorden der Bundesrepublik Deutschland ist die höchste staatliche Auszeichnung für Verdienste um das Gemeinwohl. Das waren die Nachrichten. Das Wetter, die Temperaturen von 17 Uhr, auf dem Brocken fast wolkenlos 13 Grad. Leicht bewölkt, in Chemnitz bei 19, Dresden und Eisenach 20, Erfurt 21 Grad, Fichtelberg wolkenlos 16, Gera und Görlitz leicht bewölkt 20, Halle 22 Grad, Leipzig leicht bewölkt 21, Magdeburg 23 und Meiningen leicht bewölkt 19 Grad. In der Nacht gebietsweise Nebel, 10 bis 3 Grad. Morgen teils sonnig, teils länger grau und trüb. Es bleibt trocken, 18 bis 22 Grad. Am Mittwoch teils sonnig, teils länger bewölkt oder trüb. Es bleibt trocken und es gibt keine Temperaturänderung. MDR Verkehrsdienst. A2 Richtung Hannover zwischen Irxleben und Allerengersleben Stau und stockend. A4 Richtung Frankfurt zwischen Wilsdruff und Dreieck-Nossen Stau und stockend an einer geräumten Unfallstelle. Die A14 Richtung Magdeburg ist zwischen Halle-Ost und Halle-Peißen nach Unfall gesperrt, zurzeit Stau bis Gröbers. A17 Richtung Prag in der Abfahrt Dresden-Südvorstadt ein defekter Pkw. Die B1 Magdeburg-Braunschweig ist zwischen Morsleben und Abzweig Bad Helmstedt in beiden Richtungen nach Unfall gesperrt. Die B175 Rochlitz-Glauchau ist zwischen Schlagwitz und Altwaldenburg nach Unfall gesperrt. Im Landkreis Greiz ist die Straße zwischen Arnsgrün und Abzweig Fröbersgrün nach Unfall gesperrt. Und B170 Richtung Zinnwald zwischen Ulberndorf und Oberkarsdorf Behinderungen durch eine Ölspur. Soweit der MDR-Verkehrsdienst, 18.04 Uhr.
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3: Um 19 Uhr mit Anja Keep. Die Schriftstellerin Shada Basia hat den Deutschen Buchpreis erhalten. Sie wurde in Frankfurt am Main für ihren Roman Die Lücken ausgezeichnet. Die Jury erklärte, der Roman reflektiere anhand einzelner Schicksale fast 100 Jahre deutschen Lebens. Es sei ein Buch gegen Gleichgültigkeit. Neben Basia standen noch 5 Autorinnen und Autoren in der Endauswahl. Insgesamt hatte die Jury mehr als 200 Neuerscheinungen gesichtet. Das US-Rüstungsunternehmen Covenant hat im Norden von Leipzig seine Produktionshalle eröffnet. Wie das Unternehmen mitteilte, soll die Fertigung von Marschflugkörpern Anfang kommenden Jahres beginnen. Zunächst wolle man 1.000 Stück produzieren, ab 2028 sollten es dann 5.000 sein. Den genauen Standort des Werks will das Unternehmen aus Sicherheitsgründen nicht bekannt geben. In Sachsen-Anhalt hat die AfD-Fraktion ihren Abgeordneten Hans-Thomas Till-Schneider für das Amt des Landtagsvizepräsidenten vorgeschlagen. Co-Fraktionschef Oliver Kirchner sagte, der Beschluss sei einstimmig gefallen. BSW-Fraktionsvize Claudia Wittig sagte, ihre Partei werde nicht für Till-Schneider stimmen. Bei der konstituierenden Sitzung morgen soll der AfD-Abgeordnete Tobias Rausch zum neuen Landtagspräsidenten gewählt werden. Ihn will das BSW unterstützen. Wenn die AfD auch einen Vizepräsidenten stellen möchte, müsste dafür die Geschäftsordnung geändert werden. An der Friedrich-Schiller-Universität Jena ist ein neues Forschungszentrum eröffnet worden. Das Gebäude bietet Platz für 200 Wissenschaftler, die bislang an verschiedenen Standorten arbeiteten. In dem neuen Zentrum sollen interdisziplinäre Projekte angesiedelt werden. Bei der Einweihung waren Bundesforschungsministerin Dorothee Bär und Ministerpräsident Mario Vogt anwesend. Erst am Freitag war Jena zur Exzellenz-Uni gekürt worden. Einige Tage nach dem Start des Tankrabatts ist der Sprit wieder teurer. Gestern kostete ein Liter Super E10 im bundesweiten Tagesdurchschnitt laut ADAC knapp 2,14 Euro. Das seien über 2 Cent mehr als am Donnerstag gewesen. Bei Diesel habe der Preis im Schnitt gestern bei gut 2,25 Euro gelegen, knapp 1 Cent mehr. Der ADAC erklärte, die Entlastung für die Verbraucher durch den Tankrabatt sei zusammengeschmolzen. Der Preisanstieg sei nur schwer nachvollziehbar. Das waren die Nachrichten. Das Wetter, zunächst die Temperaturen von 18 Uhr. Es ist fast überall leicht bewölkt, auf dem Brocken bei 12, Chemnitz 18, Dresden 19, Eisenach 20, Erfurt 20 Grad. Leicht bewölkt auch auf dem Fichtelberg bei 13, Gera 20, Görlitz 19, Halle 20, Leipzig 19, Magdeburg 22 Grad und Meiningen fast wolkenlos 19 Grad. Sonnenuntergang in Halle war 18.41 Uhr, Sonnenaufgang morgen ist 7.20 Uhr. Die Vorhersage? In der Nacht erst gering bewölkt oder klar, später gebietsweise Nebel. Trocken, Tiefstwerte 10 bis 3 Grad. Morgen stellenweise bis in den Vormittag Nebel oder Hochnebel, sonst viel Sonne. Im Norden von Sachsen-Anhalt etwas mehr Wolken, 18 bis 22 Grad. Am Mittwoch teils sonnig, teils länger bewölkt und trüb, trocken und keine Temperaturänderung. MDR Verkehrsdienst. A2 Richtung Hannover. Zwischen Irxleben und Bornstedt stockender Verkehr. A4 Richtung Frankfurt. Zwischen Dreieck Dresden-West und Dreieck Nossen Stau und stockender Verkehr. A14 Richtung Magdeburg. Zwischen Halle-Ost und Halle-Peißen stockender Verkehr wegen Bergungsarbeiten. A17 Richtung Prag. In der Abfahrt Dresden-Südvorstadt ein defekter PKW. Die B1 Magdeburg-Braunschweig ist zwischen Morsleben und Abzweig Bad Helmstedt in beiden Richtungen nach Unfall gesperrt. Im Landkreis Greiz ist die Straße zwischen Arnsgrün und Abzweig Fröbersgrün nach Unfall gesperrt. Im Landkreis Sächsische Schweiz-Osterzgebirge ist die Straße zwischen Oberkunnersdorf und Ruppendorf nach Unfall gesperrt. Im Landkreis Sonneberg ist die Straße zwischen Rohopf und Gefell nach Unfall gesperrt. Und B170 in Richtung Zinnwald zwischen Ulberndorf und Oberkarsdorf Behinderungen durch eine Ölspur. Soweit der MDR-Verkehrsdienst, 19.04 Uhr.
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4: Um 20 Uhr mit Anja Keeb. Die Schriftstellerin Shaida Basia hat den Deutschen Buchpreis erhalten. Sie wurde in Frankfurt am Main für ihren Roman Die Lücken ausgezeichnet. Die Jury erklärte, der Roman reflektiere anhand einzelner Schicksale fast 100 Jahre deutschen Lebens. Es sei ein Buch gegen Gleichgültigkeit. Neben Basia standen noch 5 Autorinnen und Autoren in der Endauswahl. Insgesamt hatte die Jury mehr als 200 Neuerscheinungen gesichtet. Die Zahl der Kriegsdienstverweigerer hat sich innerhalb kurzer Zeit verdoppelt. Wie die Funke-Medien berichten, sind in diesem Jahr bis Ende August mehr als 12.000 Anträge eingegangen. Bis Ende Juni seien es erst halb so viele gewesen. Das zuständige Bundesamt berichtet von massiven Problemen wegen fehlerhafter oder unvollständiger Anträge. Anfang des Jahres ist das neue Wehrdienstgesetz in Kraft getreten. Alle deutschen Staatsbürger erhalten mit 18 Jahren einen Fragebogen, den sie verpflichtend ausfüllen müssen. Das US-Rüstungsunternehmen Covenant hat im Norden von Leipzig seine Produktionshalle eröffnet. Wie das Unternehmen mitteilte, soll die Fertigung von Marschflugkörpern Anfang kommenden Jahres beginnen. Zunächst wolle man 1.000 Stück produzieren, ab 2028 sollten es dann 5.000 sein. Die Marschflugkörper haben den Angaben zufolge eine Reichweite von mehr als 1.000 Kilometern. Den genauen Standort des Werks will das Unternehmen aus Sicherheitsgründen nicht bekannt geben. An der Friedrich-Schiller-Universität Jena ist ein neues Forschungszentrum eröffnet worden. Das Gebäude bietet Platz für 200 Wissenschaftler, die bislang an verschiedenen Standorten arbeiteten. In dem neuen Zentrum sollen interdisziplinäre Projekte angesiedelt werden. Bei der Einweihung waren Bundesforschungsministerin Dorothee Bär und Ministerpräsident Mario Vogt anwesend. Erst am Freitag war Jena zur Exzellenz-Uni gekürt worden. Bundespräsident Frank-Walter Steinmeier hat 21 Menschen mit dem Bundesverdienstkreuz ausgezeichnet. Unter ihnen sind Künstler wie die Sängerin Nana Mouskouri und der Jazz-Trompeter Till Brönner. Ausgezeichnet wurden auch der ehemalige SPD-Bundestagsabgeordnete Karamba Diaby aus Halle sowie die Bundesbeauftragte für die Opfer der SED-Diktatur Evelyn Zupke. Der Verdienstorden der Bundesrepublik Deutschland ist die höchste staatliche Auszeichnung für Verdienste um das Gemeinwohl. Das waren die Nachrichten. Das Wetter? In der Nacht erst gering bewölkt oder klar, später gebietsweise Nebel, trocken 10 bis 3 Grad. Morgen stellenweise bis in den Vormittag Nebel oder Hochnebel, sonst viel Sonne. Im Norden von Sachsen-Anhalt auch etwas mehr Wolken. Es bleibt trocken, die Höchstwerte 18 bis 22 Grad. 20.03 Uhr.
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5: Hohenrath, kleine Ortschaft im Bergischen Land, zur Stadt Lohmar gehörig, ist für Konzertfreunde in der Region seit Jahrzehnten ein fester Begriff. Wer sich bei der Aussprache nicht ganz sicher ist, Hohenrath spricht man mit langem O. In der evangelischen Kirche des Ortes sind die Konzerte des Förderkreises für Musik zu Hause. Das ARD-Konzert kommt heute von WDR3 und lädt Sie ein in dieses ländliche Idyll. Ich bin Johannes Zink, schön, dass Sie uns zuhören. Wie die Hohenrather Konzertreihe begonnen hat, das hat mir Dr. Franz Wingen erzählt, der Vorsitzende des Förderkreises.
6: Die gibt es seit etwa 43 Jahren und wurde gegründet auf Bitten der evangelischen Gemeinde hier, weil die ihre Kirchenmusik etwas aufpeppen wollten. Und daraus hat sich dann erst ein kleiner Verein gebildet und jetzt machen wir also alles Mögliche und Kirchenmusik eigentlich nur noch am Rande. Aber wir sind der Gemeinde natürlich außerordentlich dankbar, dass die uns diese wunderbare Kirche mit dieser Akustik zur Verfügung stellt.
5: Am 19. April 2026 drehte sich hier alles um eine ziemlich ungewöhnliche Besetzung. Die Geigerin Naomi Binder, der Saxophonist Roger Hanschel, der Pianist Gero Körner und der Tubist Attila Benkö sind zusammen das Quartett am Ende der Zeit. Und eröffnet haben sie ihr Programm mit Song for Tony von Michael Nyman, dem britischen Minimal-Pionier, der mit seiner Musik zu Filmen wie Das Piano weltberühmt wurde. Ursprünglich schrieb Nyman gleich mehrere Songs für Tony für Saxophonquartett als Erinnerung an seinen langjährigen Manager und Freund Tony Simons, der kurz zuvor gestorben war. Roger Hanschel hat einen dieser Songs für das Quartett am Ende der Zeit eingerichtet.

0: Das Quartett am Ende der Zeit mit Musik von Michael Nyman. Bei der Namenswahl des Ensembles hat Olivier Messiaens berühmtes Quatuor pour la fin du temps, zu Deutsch eben Quartett für das Ende der Zeit, Pate gestanden. Zu Corona-Zeiten haben die vier zusammengefunden mit einer eigenen, unbeschwerten Vision, Grenzen überschreiten, Verbindungen schaffen, in neue Klangwelten vordringen. Ihr Programm nennen sie selbst symphonischen Kammerjazz, und was dahinter steckt und wie genau es zu dieser besonderen Besetzung kam, das wollte ich von Attila Benkö und Naomi Binder wissen.
1: Das Ensemble in dieser Form gibt es seit 2022, und das war ja für den ganzen Kulturbetrieb eine relativ schwierige Zeit. Und irgendwann kam die Idee auf, man müsste mal, als es dann so ein bisschen gelockert wurde und Möglichkeiten wieder in Aussicht waren, mal wieder, wie man so schön formuliert, aus dem Quark kommen und wieder auch mal musizieren oder überhaupt mal musikalisch zueinander finden.
0: Wie seid ihr auf diesen Namen gekommen und was bedeutet der für euch?
2: Also gekommen sind wir auf diesen Namen tatsächlich bei so einem Brainstorming. Und dann guckt man natürlich, was gibt es für Quartette oder was gibt es in so einer ähnlichen stimmlichen Lage und so weiter. Und dann sind wir relativ schnell dann eben auch auf dieses Messiaen-Stück gekommen. Und eigentlich war es Roger, der gesagt hat, boah, das wäre doch ein Name für uns, weil irgendwie fühlt sich jetzt diese ganze Zeit auch an wie eine Endzeit, wie irgendwie ein Abschnitt, ein neuer Abschnitt vielleicht. Und für uns war es schon ein bisschen so ein Safe Space oder so eine Oase, dieses Musikmachen und sich treffen.
0: Und daraus ist eine Erfolgsgeschichte geworden, die immer mehr Fahrt aufnimmt. Die nächste Musikoase, die das Quartett ansteuert, ist das Neapel des 17. Jahrhunderts. Von dort stammte der Lautenist Andrea Falconieri, und nach Jahren am Hof von Parma und in Rom kehrte Falconieri in seine Heimatstadt zurück, wo er 1647 Kapellmeister der dortigen Hofkapelle wurde. Seine Ciaccona aus den Componimenti Diversi, das ist ein Kleinod des Frühbarock, ein Tanz über einem beharrlich wiederkehrenden Bass, der schon einen Hauch jener Tanzlust in sich trägt, die Jahrhunderte später auch den Jazz beseelt. Und danach leitet Pianist Gero Körner nahtlos wieder ins 20. Jahrhundert über. John Sermon, Jahrgang 1944, gehört zu den prägendsten Stimmen des britischen Jazz. Der Saxophonist und Klarinettist hat in seinen Kompositionen immer wieder die Volksmusik der britischen Inseln aufgegriffen. Schon der Titel seines Stücks Caithness to Kerry erzählt von einer Reise von der schottischen Grafschaft Caithness ganz im Norden bis zur irischen Grafschaft Kerry im äußersten Südwesten der Nachbarinsel. Ganze 1000 Kilometer Luftlinie legen wir jetzt zurück. Hier ist aber erstmal Musik von Andrea Falconieri.

0: Caithness to Carry vom britischen Saxophonisten John Sermon, gespielt bei den Hohenrather Kirchenkonzerten vom Quartett am Ende der Zeit. Bei einer so einmaligen Besetzung, da stellt sich mir die Frage, wie werden die Stücke ausgewählt? Ich habe Naomi Binder und Attila Benkö gefragt, ob es auch Grenzen gibt, an denen das Quartett sagt, das lassen wir lieber.
1: Wir spielen ein sehr diskriminierungsfreies Repertoire, aber wir haben tatsächlich eine Regel. Sobald einer von uns sagt, nee, das schwingt irgendwie nicht, dann lassen wir das. Also es müssen wirklich alle vier voll und ganz dabei sein, überzeugt sein, weil nur so funktioniert das.
0: Wie entdeckt das Quartett solche Stücke wie Caithness to Carry, was ja jetzt nun nicht unbedingt so ganz im Bullseye des Repertoires anzusiedeln ist? Wie kommt man auf solche Stücke?
2: Also in dem Fall war es tatsächlich Roger Hanschel, der die Idee dazu hatte. Es ist ja original, ich glaube, ein Solostück für Saxophon, so Sopransaxophon. Und wir haben natürlich das wahnsinnige Glück eben mit Gero Körner und auch dem Roger, dass die beiden unheimlich gut arrangieren und auch eben selber auch komponieren. Und das eröffnet natürlich Möglichkeiten. Also man kann halt was ausprobieren.
0: Der Saxophonist Roger Hanschel ist nicht nur Arrangeur, sondern selbst auch ein vielbeschäftigter Komponist. Über 70 Werke auf mehr als 40 CDs. Sein Stück »Was weite Herzen füllt«, das hat er ursprünglich mal für Saxophon und Streichquartett geschrieben und es gemeinsam mit dem Aurin-Quartett eingespielt. Für das Quartett am Ende der Zeit hat er es umgeschrieben.

Was weite Herzen füllt, so hat Saxophonist Roger Hanschel sein Stück genannt, das er hier gerade als Mitglied des Quartetts Am Ende der Zeit gespielt hat. Mit Etienne Crozat, Jahrgang 1981, wenden sich die vier jetzt einem Schweizer Komponisten zu. In seinen Eastern Folk Dances verarbeitet Crozat Klangfarben und Rhythmen osteuropäischer Volksmusik. Ein temperamentvolles Allegro, ein schwermütiges Adagio Malinconico und schließlich eine freie Kadenz, die in ein tänzerisches Vivace mündet.

0: Sie hören das ARD-Konzert heute von WDR 3 mit einer Aufzeichnung vom 19. April aus der evangelischen Kirche Lohmar-Hohenrath. Hohenrath, das ist ein schmuckes altes Dorf, 12 Kilometer östlich vom Köln-Bonner Flughafen. Seit 1209 steht der romanische Glockenturm der kleinen Kirche mit dicken, weiß getünchten Mauern und einfacher Holzdecke auf einer Anhöhe am Ortsrand, direkt neben einem großen alten Rittergut aus Bruchstein und mit Fachwerkgiebel. Hier hat das Quartett am Ende der Zeit gerade die Eastern Folk Dances von Etienne Crozat gespielt. An dieser Stelle war jetzt Pause und bevor es mit dem zweiten Teil des Programms weitergeht, kommen wir noch einmal zurück zum Förderkreis für Musik, der diese Reihe seit mehr als 4 Jahrzehnten trägt. Und ich finde es an dieser Stelle gut und richtig, mal jemanden vorzustellen, der mit großem Engagement und unter Einsatz von sehr viel Zeit die Musiklandschaft in unserem Land mitgestaltet. Dr. Franz Wingen, als Chemiker und Mediziner eine internationale Koryphäe seines Fachs, ist vor 10 Jahren zu den Hohenrather Konzerten gestoßen, allerdings erstmal nicht unbedingt als organisatorische Führungskraft.
1: Ich habe als Oberbeleuchter und Unterkassierer angefangen, jetzt bin ich Vorsitzender. Also mit der Musik bin ich eigentlich im Gymnasium in Kontakt gekommen. Ich war im Chor und habe dann dies und das gemacht. Aber ich habe nie leider ein Instrument gespielt, weil ich andere Sachen gemacht habe und habe dann in meiner beruflichen Tätigkeit nie vergessen, in Konzerte zu gehen. Und ich habe auch ein paar Ausstellungen organisiert in meiner Firma. Und das war immer für mich so ein Ausgleich und ein Plus meines, sagen wir mal, normalen Lebens, sowas zu machen.
0: Ein Plus, das es nicht umsonst gibt. Wie viel Zeit genau er in die Hohenrath-Konzerte investiert hat, das kann Dr. Wingen selbst kaum beziffern. Seine Frau hat dazu allerdings eine ziemlich klare Meinung.
1: Ich kann das nicht in Stunden umrechnen, aber meine Frau sagt, du denkst nur an Hohenrath. Die Konzerte werden angenommen, wir haben Besucherzahlen zwischen 100 und 250. Es hängt auch manchmal ein bisschen an der Jahreszeit, am Wetter, auch was die Konkurrenz macht. Es gibt natürlich Unternehmen, die deutlich mehr gesponsert werden. Wir sind ja auf Spenden angewiesen, auf die Eintrittsgelder, die nicht sehr hoch sind. Aber wir arbeiten im Verein, im Vorstand, alle ehrenamtlich seit Anfang an.
0: Ein paar Gedanken von Dr. Franz Wingen, dem Vorsitzenden des Fördervereins der Hohenrather Kirchenkonzerte. Vielleicht eine kleine Motivationsgrundlage für diejenigen, die sich selber vorstellen können, auf privater Basis etwas zur Förderung der Musik zu tun. Wie befriedigend die Resultate sein können, das haben wir am 19. April gesehen, als sich die Hohenrather Kirche fast bis auf den letzten Platz mit begeistertem Publikum gefüllt hat. Das Quartett am Ende der Zeit gibt dem Konzertabend jetzt eine aparte folkloristische Note. Mit dem Stück Makedonskojo Devojče, mazedonisches Mädchen, so etwas wie die heimliche Hymne Nordmazedoniens. 1964 von Sänger Jonče Christovský komponiert, gilt dieses Lied bis heute als sein bekanntestes Werk. Saxophonist Roger Hanschel hat auch dieses Stück mit dem charakteristischen ungeraden Rhythmus für das Quartett bearbeitet und Geigerin Naomi Binder, die führt uns jetzt ganz behutsam in diese Musik hinein.

Von Jonče Christovský stammt dieses Stück Makedonsko Devojče, mazedonisches Mädchen, das in der großzügigen Akustik der evangelischen Kirche in Hohenrath eine ziemlich gute Figur macht. Wie kommt man nun vom Balkan zu Johann Sebastian Bach? Das Quartett Am Ende der Zeit hat sich für ein Interlude entschieden, ein Zwischenspiel, und Saxophonist Roger Hanschel sorgt jetzt mit flirrenden Patterns à la Steve Reich dafür, dass sich unser Gehör neu fokussiert, bevor er dann gemeinsam mit dem Quartett einen völlig anderen musikalischen Kosmos betritt. Johann Sebastian Bachs Choralvorspiel »Ich ruf zu dir, Herr Jesu Christ«.

0: Die Geigerin Naomi Binder, der Saxophonist Roger Hanschel, der Pianist Gero Körner und der Tubist Attila Benkö sind zusammen das Quartett am Ende der Zeit, das Ihnen das ARD-Konzert präsentiert, das heute von WDR 3 aus Köln kommt. Ich ruf zu dir, Herr Jesu Christ, Bachwerkeverzeichnis 639. Das ist eines der innigsten und meistgespielten Bach-Choralvorspiele. Ich habe Naomi Binder und Attila Benkö gefragt, welche Kräfte und Gefühle da freigesetzt werden, wenn man dieses Bachwerk in so einer Besetzung quasi wortgetreu spielt.
1: Wenn ich das beantworten müsste, wäre es für mich persönlich die Kraft der Hoffnung und der Zuversicht. Gerade dieses Choralvorspiel, das ist auch wirklich so ein Punkt in dem Programm, wo natürlich nach vielen, vielen Virtuosen, was da auch uns auch fordert und wo es einem auch ganz schön warm wird, auch nochmal so ein bisschen runterkommt und aufs Wesentliche runterbricht, eben auf dieses Menschliche, dieses Fühlen der Zuversicht.
2: Tatsächlich, wenn man aus Bach, was so vollkommen ist, noch versucht, irgendwas dazu zu erfinden, das geht ganz oft schief. Und erstens war uns das zu gefährlich, aber es ist sowieso auch ein Wagnis, mit der Besetzung dann einen Bach-Choral zu spielen. Mal guckt, was der Notentext angibt. Und das war schon eine sehr, sehr spannende Aufgabe eben. Und das war uns aber auch schon sehr, sehr wichtig, eben gerade etwas wirklich so Traditionelles zu spielen.
0: Nach Bachs so ehrwürdigen wie ernsthaften Klängen geht es jetzt mit Nachdenklichkeit einer etwas anderen Art weiter. Der Pianist Gero Körner, Jahrgang 1976, ist der zweite Komponist aus den Reihen des Quartetts am Ende der Zeit. Sein Stück »Shall We Be Loved« bewegt sich geschickt und mit einem angenehmen Hauch Melancholie im Grenzgebiet zwischen Klassik und Jazz, sofern es überhaupt eines gibt.

Shall We Be Loved von Gero Körner, dem Pianisten des Quartetts am Ende der Zeit. Zum Ausklang des Kirchenkonzerts wird's jetzt nochmal tänzerisch mit einer Suite aus Astor Piazzollas Maria de Buenos Aires. Der argentinische Komponist hat sein 1968 uraufgeführtes Werk selbst eine Operita genannt, eine Miniaturoper. Tatsächlich ist es eine surreale Tango-Erzählung, in der Maria die Personifikation der Stadt Buenos Aires ist, geprägt von Nachtleben, Melancholie und fataler Leidenschaft. Musikalisch verschmelzen Tango, Klassik und Jazz. Der belgische Arrangeur Steven Verhelst hat daraus eine Suite für Kammerensemble zusammengestellt.

Große Begeisterung im ländlich-idyllischen Hohenrath. Das Quartett Am Ende der Zeit mit Naomi Binder, Roger Hanschel, Gero Körner und Attila Benkö hat am 19. April beim Konzert in Hohenrath mit dieser Suite aus Astor Piazzollas Mini-Tango-Oper Maria de Buenos Aires einen farbenprächtigen und temperamentvollen Schlusspunkt unter dieses Konzert gesetzt. Das ARD-Konzert verabschiedet sich damit für heute aus der Evangelischen Kirche in Hohenrath. Wir bleiben aber noch ein wenig bei den Musikern des Quartetts. Tubist Attila Benkö tauscht jetzt den intimen Rahmen der Kirchenakustik gegen den großen philharmonischen Klangapparat. Er ist der Solist in einem Werk des US-amerikanischen Komponisten Michael Dougherty, Reflections on the Mississippi. Eine musikalische Reise entlang des legendären amerikanischen Stroms von nebligen Landschaften bis hin zu mitreißendem Gospel. Attila Benkö spielt die Tuba, begleitet von der Philharmonie Südwestfalen unter der Leitung von Simon Gaudenz, aufgenommen in einem WDR-3-Städte-Konzert von 2024 im Apollo-Theater in Siegen.

Michael Dougherty's Reflections on the Mississippi mit dem Tubisten Attila Benkö und der Philharmonie Südwestfalen, dirigiert von Simon Gaudenz. Attila Benkö gehört zum Quartett am Ende der Zeit, das Sie heute im ARD-Konzert gehört haben. Und zum Abschluss dieser Sendung richten wir den Blick noch auf ein weiteres Mitglied dieses Quartetts, den Saxophonisten und Komponisten Roger Hanschel. 2020 ist sein Album Music for Saxophone and String Quartet zusammen mit dem Aurin-Quartett herausgekommen. Darauf ist auch das Stück Regeneration and Blend, bei dem sich Hanschels Altsaxophon mit dem klassischen Klang des Aurin-Quartetts in einem faszinierenden Zusammenspiel aus Jazz-Improvisation und zeitgenössischer Kammermusik verbindet.

0: Regeneration and Blend, ein Stück von und mit dem Saxophonisten Roger Hanschel, der hier zusammen mit dem Aurin-Quartett gespielt hat. Das ARD-Konzert kam heute von WDR3 mit Aufnahmen aus Lohmar-Hohenrath, Siegen und zuletzt aus Detmold. Wir sagen für heute Tschüss. Martin Birkel hatte die Redaktion. Ich bin Johannes Zink. Danke fürs Zuhören und wünsche Ihnen allen noch einen erbaulichen Radioabend.
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2: Um 22 Uhr mit Anja Keep. Die Schriftstellerin Shaida Basyar hat den Deutschen Buchpreis erhalten. Sie wurde in Frankfurt am Main für ihren Roman Die Lücken ausgezeichnet. Darin erzählt sie die Geschichten von Menschen in einer Kleinstadt. Die Jury erklärte, der Roman reflektiere anhand einzelner Schicksale fast 100 Jahre deutschen Lebens. Basyar hatte iranische Wurzeln und wurde 1988 in Rheinland-Pfalz geboren. Neben ihr standen noch 5 Autorinnen und Autoren in der Endauswahl für den Buchpreis. Die Koalitionsfraktionen aus Union und SPD im Bundestag planen eine neue Steuer auf Kunststoff. Ab kommenden Juli sollen für jede Tonne Kunststoff in Verpackungen 550 Euro fällig werden. Das geht aus einem Gesetzentwurf hervor, über den die Deutsche Presseagentur berichtet. Den Angaben zufolge sollen damit Anreize geschaffen werden, den Verbrauch von Kunststoffverpackungen zu verringern. Schon für das kommende Jahr werde zudem mit zusätzlichen Steuereinnahmen von 805 Millionen Euro gerechnet. Die Zahl der Kriegsdienstverweigerer hat sich innerhalb kurzer Zeit verdoppelt. Wie die Funke-Medien berichten, sind in diesem Jahr bis Ende August mehr als 12.000 Anträge eingegangen. Bis Ende Juni seien es erst halb so viele gewesen. Das zuständige Bundesamt berichtet von massiven Problemen wegen fehlerhafter und unvollständiger Anträge. Anfang des Jahres ist das neue Wehrdienstgesetz in Kraft getreten. Alle Deutschen erhalten mit 18 Jahren einen Fragebogen. Männer müssen ihn verpflichtend ausfüllen. Die Türkei und Pakistan entsenden Truppen nach Saudi-Arabien. In einer gemeinsamen Stellungnahme erklärten die drei Länder, man werde unverzüglich mit der Umsetzung eines Verteidigungsabkommens beginnen. Hintergrund sind die Angriffe der Houthi-Milizen auf Saudi-Arabien. In der vergangenen Woche waren die heiligen Städte Mekka und Medina attackiert worden. Die mehrheitlich sunnitischen Staaten Saudi-Arabien, Türkei und Pakistan hatten Anfang August einen Beistandspakt beschlossen. Im September sind in der Ukraine nach Angaben des Bahnbetreibers mehr als 5.800 Züge wegen Drohnenalarms evakuiert worden. Das waren im Schnitt mehr als 200 Züge pro Tag. Die Verbindungen werden gestoppt, sobald sich russische Drohnen auf 100 Kilometer nähern. Die Passagiere müssen dann aussteigen und am Gleisrand warten, bis die Gefahr vorüber ist. Der längste erzwungene Halt dauerte 6,5 Stunden. Das waren die Nachrichten. Das Wetter in der Nacht erst gering bewölkt oder klar, später gebietsweise Nebel, trocken 10 bis 3 Grad. Morgen stellenweise bis in den Vormittag Nebel oder Hochnebel, sonst viel Sonne, im Norden Sachsen-Anhalts etwas mehr Wolken, 18 bis 22 Grad und am Mittwoch wieder viel Sonne und keine Temperaturänderung. 22.03 Uhr.
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3: Mit Werken von Felix Mendelssohn Bartholdy, Karl Maria von Weber, Olivier Messiaen und Claude Debussy in aktuellen Aufnahmen. Herzlich willkommen dazu, sagt Steffen Keitel. Der in Russland geborene, aber seit vielen Jahren in der Schweiz beheimatete Pianist Dmitri Demjaschkin hat einige Nächte in der Hofkirche St. Leodegar in Luzern verbracht, um dort Klavierwerke von Liszt, Ravel und Debussy einzuspielen. Die CD heißt zwar Sacred Impressions, aber es handelt sich um weltliche Musik. Nur die Akustik, der Klangraum der Kirche war bei den Aufnahmen von besonderer Bedeutung. Wir hören Dmitri Demjaschkin hier mit 3 Stücken aus Heft 1 der Image von Claude Debussy, komponiert im Jahr 1904. Die Titel Reflet dans l'eau, Hommage à Rameau und Mouvement.

Dmitri Demjaschkin spielte die drei Stücke aus dem ersten Heft des Zyklus Image von Claude Debussy. Klavier und Kammermusik bei MDR Klassik. Wir bleiben in Frankreich, was das Repertoire betrifft. Der Oboist Juri Valentin hat am Pariser Konservatorium studiert, inzwischen ist er Professor in Karlsruhe. Er hat unter dem Titel Chant de la Nuit ein Album veröffentlicht mit 8 Stücken französischer Komponisten. Bei allen Stücken handelt es sich ursprünglich um Gesangsnummern, die meisten davon ohne Text, also per Vokalise auszuführen. Die Übertragung auf die Oboe war also fast 1:1 möglich. Juri Valentin bezeichnet die Oboe als, Zitat, ein Instrument mit etwas begrenztem Repertoire. Aber meiner Meinung nach wird dieses Repertoire auch zu sehr in einer Unendlichkeit wiederholt, dass ich mich irgendwann entschlossen habe, einen eigenen Weg zu gehen und ein eigenes Repertoire zu entwickeln. Zitat Ende. Das neue Album von Juri Valentin ist ein wichtiger Schritt in diese Richtung. Es erscheint übrigens nur im Digitalformat, also zum Streamen oder Downloaden, kein materieller Tonträger. Das ist im Klassikbereich noch eine Seltenheit. Zu hören ist Juri Valentin mit seinem Partner Philipp Heiß am Klavier, an dieser Stelle mit der Vocalise Étude, ursprünglich für Sopran und Klavier, von Olivier Messiaen.

Das waren Juri Valentin Urbohr und Philipp Heiß Klavier mit der Vocalise-Etude von Olivier Messiaen. Ein Ausschnitt aus dem aktuellen Album Chant de la Nuit. Nachtgesänge, das allerdings nur bei Download- oder Streamingdiensten verfügbar ist. Von dem einen Blasinstrument kommen wir zu einem Bläserensemble, zu einer sogenannten Harmoniemusik. Diese war im 18. und 19. Jahrhundert beliebt und verbreitet, allerdings wurde sie in der Regel im Freien dargeboten, also nicht in der Kammer. Wir verlassen daher ganz kurz den Rahmen unserer Sendung für Klavier- und Kammermusik, aber heute treten derartige Ensembles durchaus auch in kleinen Konzertsälen auf. Wir kommen damit aber zurück auf einen Jubilar des Jahres 2026. Das Wort Jubilar wirkt da vielleicht etwas makaber, denn es war der 200. Todestag von Karl Maria von Weber im Juni dieses Jahres. Das Ensemble Wolf aus Belgien hat jüngst eine CD mit einer Harmoniemusik zu Webers Freischütz veröffentlicht, die einst Karl Flachs arrangiert hatte. Da musste einiges rekonstruiert und überarbeitet werden. Das ist hier aber nicht wesentlich, denn wir hören ein kurzes Ergänzungsstück von dieser CD, Adagio und Rondo B-Dur von Karl Maria von Weber. Diese Originalkomposition Webers für ein Bläsersextett stammt vermutlich aus dem Jahre 1808, galt lange Zeit als verschollen und wurde in der Pariser Nationalbibliothek wieder aufgefunden. Das Ensemble Wolf spielt, wie man so sagt, historisch informiert. Dazu gehören alte Instrumente bzw. deren Nachbauten. Der Sextettbesetzung von Weber, 2 Klarinetten, 2 Hörner und 2 Fagotte, waren ursprünglich vorgesehen, wird in der folgenden Aufnahme noch ein Kontrabass hinzugefügt.

Verklungen sind Adagio und Rondo B-Dur von Karl Maria von Weber. Es musizierte das Ensemble Wolf aus Belgien unter der Leitung des Klarinettisten Jean-Philippe Ponsin. Am Ende unserer Sendung für Klavier und Kammermusik hier bei MDR Klassik wollen wir noch auf eine CD aufmerksam machen, die der Cellist Benedikt Klöckner gemeinsam mit der Pianistin Yu Kosuge eingespielt hat. Und zwar mit der Sonate für Arpeggione von Franz Schubert, kleineren Liedbearbeitungen und der zweiten Cellosonate von Felix Mendelssohn Bartholdy. Mit letzterer wollen wir unsere Sendung beschließen. Mendelssohn komponierte diese Sonate 1843 in Leipzig und widmete sie dem Mäzen und hervorragenden Cellisten Graf Mateusz Wielorski. Benedikt Klöckner bezeichnet das Stück als einen Energiebooster und weist vor allem auf den dritten Satz, das Adagio, hin. Vielleicht drückt dieser Satz Mendelssohns innere Zerrissenheit zwischen Christentum und Judentum aus. Der Dialog zwischen einem Choral, wie er gleich am Anfang im Klavier zu hören ist, und einer Art Rezitativ mit jüdisch-folkloristischen Anklängen ruft bei mir irgendwie diese Assoziation hervor. Zitat Ende. Hier sind Benedikt Klöckner und Yu Kosuge mit der Cellosonate Nummer 2 in D-Dur, Opus 58 von Felix Mendelssohn Bartholdy. 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

0: Das war die Cellosonate Nummer 2 D-Dur, Opus 58 von Felix Mendelssohn Bartholdy, in der aktuellen Einspielung von Benedikt Klöckner und Yu Kosuge. Und das war auch die Sendung für Klavier und Kammermusik bei MDR Klassik. Eine gute Nacht wünscht Steffen Keitel.
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1: Um 24 Uhr mit Constanze Fennel. Der Tankrabatt bringt für die Autofahrer nicht so viel Entlastung wie erhofft. Am 1. Oktober sind die Steuersätze auf Benzin und Diesel um rund 17 Cent gesenkt worden. Laut ADAC kommen aktuell aber nur 10 bis 13 Cent bei den Kunden an. Die Steuersenkung habe zwar zu einem Rückgang geführt, allerdings seien die Preise in den vergangenen Tagen wieder gestiegen. Der Verband Fuels und Energie erklärte, es sei in seinem Interesse, den Rabatt in vollem Umfang weiterzugeben. Er spreche aber nur für die Hälfte der rund 14.000 Tankstellen in Deutschland. Zwei deutsche Wissenschaftler und ein US-Amerikaner erhalten für ihre Pionierarbeit zur Optogenetik den Medizin-Nobelpreis. Peter Hegemann von der Humboldt-Universität in Berlin, Georg Nagel von der Universität Würzburg und ihr US-Kollege Karl Deisseroth. Ulrike Till erklärt, wo die Grundlagenforschung der Nobelpreisträger helfen kann.
2: Auf lange Sicht könnte das auch Therapiemöglichkeiten bringen, unter anderem bei Diabetes, bei Alzheimer, Schizophrenie oder auch Parkinson. Da laufen überall Studien mit Optogenetik. Und auch, wenn es gar nicht um Krankheiten geht, sondern um Emotionen wie Angst, Aggression, auch körperliche Empfindungen wie Durst oder auch was ganz Elementares, elterliche Fürsorge. Also ganz, ganz unterschiedliche Dinge lassen sich über Optogenetik erforschen.
1: Mit einer falschen Bombendrohung hat ein junger Reisender am Stuttgarter Flughafen einen großen Polizeieinsatz und Chaos ausgelöst. Für 1,5 Stunden war der Flugverkehr von und nach Stuttgart unterbrochen. Etwa 3000 Menschen waren betroffen. Gegen den 24-Jährigen, der behauptete, eine Bombe im Gepäck zu haben, läuft nun ein Ermittlungsverfahren. Der Deutsche Buchpreis geht an die Schriftstellerin Shaida Basia. Ausgezeichnet wird sie für ihren Roman »Die Lücken«. Darin geht es um die NS-Vergangenheit und jüdisches Leben in einer deutschen Kleinstadt. Shaida Basia ist die Tochter iranischer Flüchtlinge, aufgewachsen in der Nähe von Trier. Von der Jury hieß es über den Roman, es waren Nachbarn, die zusahen, wie jüdische Menschen aus den Straßen verschwanden. Es sind Nachbarn, die Entscheidungen treffen, ob Menschen mit Migrationsgeschichte sich zu Hause fühlen. Das Wetter in Deutschland. Die Nacht wird im Süden und der Mitte trocken, aber trüb, im äußersten Norden vereinzelt Regen. Am Tag im Süden und in der Mitte zunächst teils neblig, dann ist es vorwiegend sonnig. Im Norden gibt es Wolken, Richtung Küsten und an den Alpen einzelne Schauer. Am Tag 17 Grad an der Ostsee, 24 Grad im Breisgau. Soweit die Nachrichten, abschließend die Zeit, es ist 0:03 Uhr.
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4: Heute Nacht begleitet Sie Tobias Führenbach durch diese ARD-Nachtkonzertausgabe. Ganz herzlich willkommen. Kennen Sie das? Sie tragen etwas mit sich herum, im Herzen oder im Kopf, und es lässt Sie einfach nicht mehr los. Das kann was Tiefgründiges sein, Ängste, Sorgen, aber auch Sehnsucht und Freude. Das kann aber auch was Banales sein, wie ein Ohrwurm zum Beispiel. Und diesen fing sich Johannes Brahms 1870 ein, und er trug ihn dann 3 Jahre mit sich herum, bis er ihn dann schließlich endlich rausließ und eine Idee hatte, wie er ihn verarbeiten kann. Ja, nämlich mit diesen Variationen hier über ein Thema von Josef Haydn. Das wurde zunächst Haydn gut geschrieben, dann aber hat man rausgefunden, wahrscheinlich stammt das Thema aus einem uralten Wallfahrtslied aus dem Burgenland. Wie auch immer, es ist wunderbar anzuhören, die sogenannten Haydn-Variationen B-Dur von Johannes Brahms mit dem Deutschen Symphonieorchester Berlin unter der Leitung von Trevor Pinnock.

Die Variationen über ein Thema von Joseph Haydn für Orchester B-Dur, die sogenannten Haydn-Variationen von Johannes Brahms mit dem Deutschen Symphonieorchester Berlin unter der Leitung von Trevor Pinnock. Hier zu hören im ARD-Nachkonzert. Und da haben wir jetzt ein selten zu hörendes Stück ausgewählt von Ludwig van Beethoven, sein Opferlied für Sopran, gemischten Chor und Orchester. Langsam, doch nicht sehr, mit innigster Andacht steht dort auf dem Stück oben drüber. Und das hören wir uns an mit Bodil Arnesen, der Sopranistin, und dem Rundfunkchor Berlin sowie dem Rundfunksinfonieorchester Berlin unter der Leitung von Karl Anton Rickenbacher.

Das Opferlied von Ludwig van Beethoven mit Bodil Arnesen, dem Rundfunkchor und dem Rundfunksinfonieorchester Berlin, dirigiert von Karl Anton Reckenbacher. Der kretische König Idomeneo, der kommt siegreich aus Troja zurück, doch kurz vor der Ankunft in der Heimat, da drohen seine Schiffe im Sturm zu kentern. Um den Meeresgott Neptun zu besänftigen, schwört Idomeneo, das erste Lebewesen zu opfern, das er am Strand trifft. Großes Drama, es ist sein Sohn Idamante. Der hat noch ein ganz anderes Problem, er ist Elettra versprochen, liebt aber Ilia, eine trojanische Prinzessin, die sein Vater als Gefangene nach Kreta verschleppt hat. Ja, Ballettmusik zu dieser tödlichen Bedrohung im Angesicht großer Liebe, aber auch von Wolfgang Amadeus Mozart, Ballettmusik hier mit dem Rundfunksinfonieorchester Berlin. Christopher Hawkwood hat die Leitung inne.

Auszüge aus den Ballettmusiken zur Oper Idomeneo, Köchelverzeichnis 367 von Wolfgang Amadeus Mozart. Wir hörten das Rundfunksinfonieorchester Berlin. Am Pult stand Christopher Hogwood. Als nächstes hier im ARD-Nachtkonzert Kammermusik von Claude Debussy, und zwar seine Sonate für Violine und Klavier G-Moll, ein Fall für Xin Yang und Marco Grisanti.

Xin Yang Violine und Marco Grisanti Klavier mit der Sonate G-Moll von Claude Debussy hier in dieser Nacht auf Dienstag. Und da gibt es jetzt wahrlich großes Kino für die Ohren. Manfred, die Sinfonie in 4 Bildern nach Lord Byron in H-Moll von Peter Tschaikowski komponiert. Ja, die Manfred-Sinfonie mit dem Rundfunk-Sinfonieorchester Berlin, dirigiert von Wassili Petrenko.

Manfred. Die Sinfonie in vier Bildern nach Lord Byron, H-Moll, komponiert von Peter Tschaikowski, eingespielt hier vom Rundfunk-Sinfonieorchester Berlin unter der Leitung von Wassily Petrenko. 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
1: Um 2 Uhr mit Olaf Knapp. Plastikverpackungen könnten für Unternehmen bald deutlich teurer werden. Die Bundesregierung plant eine neue Steuer auf Kunststoff. Aus der NDR-Nachrichtenredaktion Christiane Rüther.
2: Es liegt ein Entwurf vor für das Kunststoffverpackungssteuergesetz. Demnach sollen vom kommenden Sommer an für jede Tonne Kunststoff in Verpackungen 550 Euro fällig werden. In dem Gesetzentwurf heißt es, mit der Einführung der Steuer sollten Anreize geschaffen werden, den Verbrauchern